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2: Im Studio Immekasten. Ärztevertreter laufen Sturm gegen die Pläne der Bundesregierung für die Krankschreibung. Union und SPD wollen ja eine verpflichtende Krankschreibung ab dem ersten Tag und die telefonische Krankschreibung abschaffen. Das wird für eine Überlastung der Praxen sorgen, heißt es etwa vom Hausärzteverband. Kanzler Merz sagte zur Kritik im ZDF:
3: Sie müssen nicht am ersten Tag in die Arztpraxis. Sie müssen vom ersten Tag eine Arbeitsunfähigkeitsbescheinigung haben. Und wir kehren damit zu der Regelung zurück, die wir bis Corona hatten in Deutschland. Da hat sich auch niemand darüber beschwert.
2: In immer mehr Bundesländern starten die Sommerferien und das heißt auch wieder, auf den Autobahnen wird's voll. Der ADAC warnt natürlich vor Stau. Colin Mock mit den Einzelheiten dazu.
4: Insgesamt 9 Bundesländer starten in die Sommerferien oder sind bereits drin und das wird sich wohl ab dem Mittag auf den Autobahnen bemerkbar machen. Sowohl in Richtung Nord- und Ostsee als auch in Richtung Süden müssen sich Autofahrer laut ADAC auf viel Verkehr und Staus einstellen. Um die Autobahnen zu entlasten, dürfen Lkw auf vielbefahrenen Strecken jetzt im Juli und August auch an Samstagen nicht fahren. Die meisten großen Hitzeschäden sind laut Autobahn GmbH übrigens mittlerweile behoben.
2: Griechenland ist von einem Erdbeben der Stärke 5,2 erschüttert worden. Das Beben war auch auf den Urlaubsinseln Rhodos und Kreta zu spüren. Berichte über verletzte oder nennenswerte Schäden gibt es noch nicht. Das Aus von Bundestrainer Julian Nagelsmann steht offenbar kurz bevor. Wie unter anderem die Bild berichtet, gab es jetzt ein erstes Krisentreffen beim DFB. Jana Klonikowski dazu.
5: Wie es heißt, haben die DFB-Bosse Nagelsmann einen Rücktritt nahegelegt, damit der gesichtswahrend aus der ganzen Sache rauskommen kann, inklusive einer Millionenabfindung. Ob sich Nagelsmann darauf einlässt, ist noch unklar. Laut Sportschau soll er sich eher uneinsichtig gezeigt haben. Allerspätestens bis Anfang nächster Woche soll aber wohl eine Entscheidung stehen, so oder so. Als klarer Nachfolgefavorit gilt weiter Jürgen Klopp.
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6: Mit KI-Support. Wolkig startet der Morgen und an den Alpen hängt noch viel Grau mit etwas Regen, der am Vormittag nachlässt. Im Tagesverlauf wird es sonst freundlicher, aber gerade im Osten sind weiter viele Wolken dabei und ab und zu kommt mal ein Schauer runter. Dazu Topwerte zwischen 18 und 28 Grad. Morgen in der Südhälfte meist sonnig und trocken, maximal um 30 Grad.

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0: Gary Glitter und The Wanderer, ja, ist nicht auf seinen Mist gewachsen, aber durchaus richtig gut interpretiert, finde ich. Herzlich willkommen zu meiner Sendung
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0: So, geht's los. Auf zum Start ins Wochenende. Heute ist Freitag. Freitag, nicht der 13., aber der 3. Der 3. Juli 2026. Und ihr hört wie immer die Sendung Der Morgen mit Gernot. Das ist die Kultsendung, die es montags bis freitags von 6 bis 9 gibt. Und als Wiederholungssendung von 3 Uhr in der Nacht bis 6 Uhr an immer. Dann an den gleichen Tagen, in der gleichen Zeit, logisch. Also die Sendung hier wird dann Montag früh um 3 Uhr zu hören sein, zum Beispiel. Ne? Und die anderen immer einen Tag später, frühs oder mitten in der Nacht. Und ich sehe tatsächlich an den Hörerzahlen, dass gerade die letzte Stunde, ja, die Stunde von 5 bis 6 Uhr, die wird sehr stark frequentiert. Na ja, klar, weil die Leute sich vorbereiten und dann müssen sie auf die Malore und da hören sie ganz gerne nochmal Der Morgen mit Gernot. Und danke dafür mal an der Stelle. Ja, das ist ernst gemeint, das ist ohne Quark. Ihr wisst, sonst kommt nur Müll aus meinem Mund, aber an der Stelle bedanke ich mich tatsächlich und es ist tatsächlich wahr, man sieht es ja an den Hörerzahlen. Stunde von 5 bis 6 wird gut frequentiert. Danke dafür. Bei mir zur vollen Stunde Nachrichten, Sport und Wetterbericht kompakt. Wie ihr wisst, in der 20. Sendeminute ein kleiner Beitrag um halb die Wetteraussichten. 10 nach halb, wie immer, die Geburtstagskinder des Tages. Gucken wir uns an, oder wer Geburtstag hat. Ja, das sagt man so im Volksmund. Geburtstagskinder sind ja schon sehr reife. Auch ältere Leute bei, na? Wie auch immer. Okay. Und musikalischerseits bleibt es dabei. Der Fairness-Filter in meiner Sendung bedeutet, ich spiele meinen deutschsprachig gesungenen, gefolgt von einem nicht deutschsprachig gesungenen Titel, das immer im Wechsel und dazwischen, na klar, die aktuelle Uhrzeit. Jetzt zum Beispiel haben wir es, 6 Uhr und 9 Minuten, 9 Minuten nach 6 und nach Gary Glitter, The Wanderer in Englisch, hören wir was Deutsches mit Phil und John, Hello Buddy. Ich bedanke mich fürs Einschalten und mache einen tiefen Diener. Danke!

0: Kleinen Tipp mal fürs Gucken. Wer also politisch Interesse hat, ja, einfach mal gucken. Der Ulrich Siegmund, der zukünftige Ministerpräsident von Sachsen-Anhalt, ja, der war beim Lanz im ZDF. Gerhard, du machst Werbung für den öffentlich-rechtlichen Rundfunk. Haben sie dir mit den Spaten heute Morgen geweckt? Nee, nicht. Aber ich habe es mir angeguckt. Die ganze Stunde, ja. Nicht Ausschnitte angucken oder so. Passt auf die Zeit auf. Eine Stunde, eine Minute und vier Sekunden. Zumindestens kommt das von diesem öffentlich-rechtlichen Sender. Ob da was geschnitten ist, würde ich sagen, ja. Ja, aber sehr professionell. Sehr, sehr professionell. Es ist nicht die komplette Zeit zu sehen. Definitiv nicht. Aber wenigstens diese eine Stunde. Im Internet, bei YouTube, da ist nur 18 Minuten oder so irgendwas zu sehen. Das ist definitiv zerschnitten. Ist ja klar, ne? Passt schön auf. Mein persönliches, was ich da bemerkt habe. Es war wie immer eine Sendung 3 gegen 1. Ne? Der Typ, der da war, der hat die Nazi-Keule geschwungen, ist ja klar, logisch, ist klar. Die Braut, die da gesessen hat, die hat sich ausgegeben, als wenn sie eine Wirtschaftspräsidentin oder Fachfrau wäre. Was war sie? Nur eine blöde, muss ich sagen, Journalistin. Und er, wie immer, immer das Gleiche. Sobald Siegmund anfängt zu sprechen, lieber Herr Lanz, da haben Sie die Aufgabe, dazwischen zu quatschen und ihn auf keinen Fall ausreden lassen, ne? Und wenn er die Wahrheit sagt, sofort rinfahren in die Parade. Das war das kurze Fazit für mich. Also immer wie ihr habt. Es bleibt dabei, ich und öffentlichen rechtlichen Rundfunk, das ist wie Hund und Katze. Passt nicht, gucke ich mir nicht an. War leider wieder ein Versuch, ich hätte es sein lassen sollen. Tina Turner, Nutbush, City Limits und das Ganze um 6 Uhr und 14 Minuten. Eine Minute vor Viertel 7.
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0: Rockröhre Tina Turner hier in meiner Sendung Der Morgen mit Gernot und Nutbush City Limits um 6:17, 6:07. Jetzt gibt's eine schöne Nummer, die wir eigentlich von Smokey kennen, ne? San Francisco Bay. Wir hören uns die Nummer in Deutsch an mit Waterloo und Robinson. Gleich, in ein paar Sekunden geht's los.
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0: Waterloo und Robinson, San Francisco Bay. Ein schöner Schnuckler-Song von Original Smokey. Ne? 6 Uhr und 21 Minuten, 9 Minuten vor 6:30 haben wir es in der Zwischenzeit. Jetzt gibt's den Beitrag, den versprochenen, und dann die Erklärung, warum B.A. Robinson B.A. Robinson genannt werden will oder auch nicht. Fragezeichen. Das wird jetzt erklärt. To be or not to be my lover. Erst der Beitrag. Ein 85-Jähriger hat den Elektrorollstuhl seiner Frau mitsamt seiner Gattin in Kaiserslautern mit seinem Auto abgeschleppt. Der Mann begründete die Aktion mit dem Argument, die Batterie des Rollstuhls sei leer. Nach Belehrung durch die Funkstreife wurde der Rollstuhl wieder abgekoppelt und mit Muskelkraft nach Hause geschoben, heißt es im Polizeibericht.
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0: Bang Bang war sein größter Erfolg. Das ist hier so eine Art Nachfolgehit, wo er dann erklärt hat, wie er denn als Künstlername genannt werden möchte. Bar Robinson und nicht B.A. Robinson. Nun weiß ich es auch, siehste, kannst du mal sehen. Ihr Lieben, wir haben es 6 Uhr und 26 Minuten. 4 Minuten trennen uns vor der 6:30 Marke. Jetzt gibt's was Deutsches von Howard Carpendale. Und zwar der Titel Ruf mich an. Die Telefonnummer, wie war die? 0190 6 mal die 6. Gernot, die Sendung bleibt jungfrei.
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0: Howard Carpentier, ruf mich an. Ja, eine gute Aufforderung, ich sag's euch. 6:30 Uhr haben wir es, ganz genau. Halbzeit der ersten Stunde der Sendung. Der Morgen mit Gernot, 6:30. Wir hören die Wetteraussichten. Ein paar Verbrauchertipps schließen sich an und dann gibt's Texas, finde ich cool, ja. So, aber ich muss sagen, so eine Art One-Hit-Wonder, ne? Leider ist nicht so viel mehr richtig bekannt geworden wie dieser Titel hier, ne? Summer Sun. Na bitte, Sommersonne, warum auch nicht?
1: Mit KI-Support. Wolkig startet der Morgen und an den Alpen hängt noch viel Grau mit etwas Regen, der am Vormittag nachlässt. Im Tagesverlauf wird's sonst freundlicher, aber gerade im Osten sind weiter viele Wolken dabei und ab und zu kommt mal ein Schauer runter. Dazu Topwerte zwischen 18 und 28 Grad. Morgen in der Südhälfte meist sonnig und trocken, maximal um 30 Grad.

0: Texas heißt die Formation. Summer Sun, der Titel. Chill over, ja, ist einprägsam, ne? Und ging tatsächlich, war das in den 18? Jetzt muss ich echt mal scharf überlegen. Nee, das war in den 90ern schon. Das Ding kam in den 90ern. Ich glaube, Mitte, Ende der 90er oder so. 99 könnte sein. Das ist Ende der 90er. Ja, lass was mal so stehen. Ende der 90er, richtig. 6 Uhr und 35 Minuten in der Zwischenzeit. 5 Minuten nach 6:30. Jetzt hören wir eine richtig tolle Nummer von einem Opernstar, beziehungsweise Operettenstar. Ne? Da hat sie eigentlich angefangen. Später ist sie dann gewechselt in Richtung Schlager so ein bisschen. Aber nach wie vor... Ja, ist sie also durchaus in der Rubrik Dort Operette zu finden. Die Rede ist von Angelika Milster und sie singt Weil ich dich liebe. Deutsche Variante von Engelbert seinem Song Under the Moon. Nee, Entschuldigung, daneben. Under the Man in the Moon. So ist richtig. Hören wir uns an. Da ist er.
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Schauen wir mal, wer heute am 3. Juli Geburtstag hat. 1971, unter anderem 55 Jahre, wird er Julian Assange, der WikiLeaks-Gründer, hat heute Geburtstag. Des Weiteren Tom Cruise, ja, US-amerikanischer Schauspieler, wird heute 64 Jahre alt. Dann haben wir, wartet ihr da wenig gleich, den machen wir zum Schluss, aber die Dame hier, Laura Branning, ja, US-amerikanische Sängerin, 1952 geboren, hätte heute auch Geburtstag gehabt, aber ihr wisst ja, 2004 ist dann im zarten Alter von 52 Jahren leider von uns gegangen. Aber schöne Musik hat sie uns hinterlassen. Wen dürfen wir auch nicht vergessen? Charles Brauer, deutscher Schauspieler und Synchronsprecher. Und hier, guck mal, einer aus dem Osten, Ossi. Alexander Schalk-Golodkowski hätte heute auch Geburtstag gehabt, wobei er wäre ja dann schon, ja, dicht an der 100 gewesen. 1932, ne, 3. Juli, ebenfalls 82 Jahre ist er geworden und starb im Alter, im Jahr 2015. So, wen wollte ich noch erwähnen? Da ist er, nochmal schnell zurück, hier ist er. Vince Clarke, ja, britischer Musiker, Begründer, bürgerlicher Name, Vincent John Martin. Ja, der wird heute 66 Jahre alt. Wer ist Vince Clarke? Der Gründer oder ein Gründungsmitglied von Depeche Mode. Ja, dann auch mit Dingens zusammen. Wer ist Dingens? Alison Moyet, Yazoo, gegründet und viele, viele andere Musikprojekte gehen auf seine Haut, hätte ich beinahe gesagt. Wir hören Master and Sevens, Depeche Mode, Vince Clarke. Herzlichen Glückwunsch. Warte mal, die Depeche Mode-Fans, die schütteln gerade den Kopf und sagen, Moment, was quatscht der denn da? Wie der Titel Master in Seven rauskam, war Vince Clarke gar nicht mehr bei. Der hat nämlich Depeche Mode schon lange verlassen gehabt da. Das ist richtig, aber ich für die Allgemeinheit will ich das nur noch mal so verdeutlichen. Ne? Da ist er her, der Vince Clarke, Mitbegründer von Depeche Mode.

0: Vince Clark, Mitbegründer von Depeche Mode, heute Geburtstagskind des Tages, hier bei Depeche Mode, Master in Sevens. Ja, wie ich eingehend erwähnte, ne? Wann verließ er das dann? Ich glaube, 80 haben sie gegründet und 81 oder 82 ist er dann aus dieser Formation ausgetreten. Trotzdem blieb ja, wie wir wissen, Depeche Mode unheimlich erfolgreich. 6 Uhr und 47 Minuten, in der Zwischenzeit 2 Minuten nach 6:45. G.G. Anderson ist mal wieder dran. Ja, wie so oft schon, 99 Mal verliebt singt er. Das Ding hat er dem Klaus Denso auch übergeholfen, fällt mir gerade ein. Der hat ihn auch gesungen. Aber hier der Master persönlich, der den Song auch fabriziert hat. Gleich in wenigen Sekunden geht's los.
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0: Gigi Anderson, der Meister des deutschen Schlagers, 99 Mal verliebt. 6 Uhr und 51 Minuten in der Zwischenzeit, 9 Minuten vor 7. Alle, die jetzt los müssen auf Maloche, wünsche ich einen tollen Start in das Wochenende, in das Wohlverdiente. Wir hören uns dann Montag wieder. Ich weiß, jetzt verabschieden sich viele, weil sie halt los müssen. Ist ja klar, ne? Montag dann zur selben Zeit mit dem gleichen Quatsch. Ihr wisst schon, ich bedanke mich bei euch auf jeden Fall, die ihr so früh schon immer einschaltet. Alle anderen schön artig dranbleiben, denn jetzt gibt's was Besonderes. Gestern haben wir den Titel ja gehört vom Hitschreiber selber, ne? Feels Like I'm in Love. Sagt euch nichts? Das ist der große Durchbruchssong von Kelly Marie. Na, da ist er auch am meisten bekannt geworden. Nur wenige wissen, dass das Ding von Mango Jerry stammt. Na, Mango Jerry hat den gestern auch gesungen, falls es aufgefallen ist. Ne? Hatte ich gestern gespielt. Und heute hören wir mal eine Version, wo Kelly Marie und Mango Jerry das Ding zusammen singen. Wie sich das anhört, hören wir gleich in 6 Sekunden.
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0: Mango Jerry mit Kelly Murray, habt ihr erkannt, ne? Im Background-Core eindeutig zu hören. Tatsächlich, er hat diesen Hit fabriziert. Mal sehen, ich kenne ja mein Programm hier so ein bisschen, mein Radioprogramm. Es wird wahrscheinlich dann am Montag entspannt das Original rausgraben. Da gibt es dann auch verschiedene Varianten mit Lang- und Remix-Varianten und. Das ist aber auch ein schöner Titel, wie wir ja wissen. Ihr Lieben, wir haben 6 Uhr und 57. Ja, gleich. Ein paar Sekündchen fehlen noch. Dann haben wir es 3 Minuten vor 7. Das war's für die erste Stunde. Abgerundet wird sie noch mit Katharina Valente und Kleiner Gonzales. Und dann hören wir Nachrichten, Sport, Wetterbericht kompakt, wie ihr es gewohnt seid zur vollen Stunde bei mir. Und da würde ich mich freuen, wenn wir so in der zweiten Stunde weiterhin hören. Und die Schlafmützen, die ihren Wecker gestellt hat um 7, die begrüßen wir dann aufs Herzlichste. Ne? Gucken wir mal. Schön, dass ihr da seid, ihr Lieben. Und ihr wisst ja, wie immer gilt das Motto, dranbleiben.
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0: die Zeit. Es ist 7 Uhr. 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
2: Im Studio Imme Kasten. Die Opposition im Bundestag übt scharfe Kritik an den Regierungsplänen für eine Steuerreform. Die Grünen etwa sprechen von einer Mini-Reform und einer Mogelpackung. Von Seiten der AfD heißt es, die verkündete Entlastung sei weniger als ein Tropfen auf den heißen Stein und werde durch steigende Sozialabgaben mehr als aufgefressen. Der Chef der Gewerkschaft Verdi, Frank Wernicke, sagt im Ersten:
3: Vor allen Dingen braucht es mehr Verteilungsgerechtigkeit. Es wird überall gespart bei Sozialleistungen, in der Pflege, im Gesundheitssystem. Und die, die wirklich viel Geld haben, leisten keinen angemessenen Beitrag zur Finanzierung unseres Gemeinwesens. Und das ist eine komplette Leerstelle in dieser Koalition und leider auch in der Vereinbarung von der letzten Nacht.
2: Für immer mehr Schülerinnen und Schüler in Deutschland starten die Sommerferien und damit für viele auch die Urlaubszeit. Weil ab heute Mittag dann in 9 Bundesländern Ferien sind, warnt der ADAC vor viel Verkehr auf den Straßen. Gerade auf den Autobahnen Richtung Küste oder Süden muss mit Staus gerechnet werden. Und zwar zunächst bis morgen Abend, heißt es. Lkw dürfen jetzt im Juli und August übrigens auch samstags auf vielbefahrenen Autobahnen nicht fahren. Vor dem AfD-Parteitag am Wochenende in Erfurt befürchtet die Gewerkschaft der Polizei einen möglichen Mangel an Einsatzkräften. Einzelne Bundesländer könnten zugesagte Kräfte wegen eigener Einsatzlagen kurzfristig doch behalten, so GdP-Chef Kopelke in den Funke-Zeitungen. Die Polizei rechnet mit bis zu 50.000 AfD-Gegnern in Erfurt. Portugal und Spanien stehen bei der Fußball-WM im Achtelfinale. Die Portugiesen setzten sich im 16. Finale gegen Kroatien mit 2:1 durch. Die Spanier gewannen gegen Österreich mit 3:0.
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4: Mit KI-Support. Viele Wolken sind heute Morgen vor allem an den Alpen unterwegs. Dazu fällt noch etwas Regen, der am Vormittag nachlässt. Sonst gibt's Sonne und Wolken im Wechsel. Ab und zu kommt im Norden auch mal ein Schauer runter. An der Ostsee sind dazu Sturmböen dabei. Maximal werden es 18 bis 28 Grad. Morgen in der Südhälfte oft sonnig und trocken, am meisten bis 29 Grad.

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0: Die Carpenters, The Kind of Hush, war der Opener der zweiten Stunde meiner Sendung
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0: Freitag ist heute der Start ins Wochenende. Ich kann's schon sehen. Hab Fenster aufgemacht, da riech ich das Wochenende sogar schon. Tolle Sache. Der 3. Juli ist heute, der 3. Juli 2026. Ihr hört wie immer die Sendung Der Morgen mit Gernot, montags bis freitags live von 6 bis 9 und unlive von 3 Uhr in der Nacht bis 6 Uhr ran. Die Wiederholung vom Vortag. Zur vollen Stunde wird er informiert mit Nachrichten, Sport und Wetterbericht, wie ihr es gewohnt seid. Und das seit Jahrzehnten ist es schon so, dass gute Radiosender zur vollen Stunde die Nachrichten bringen. Richtig! In der 20. Sendeminute habe ich einen kleinen Beitrag drin. Um halb die Wetteraussichten und 10 nach halb gucken wir, wer heute Geburtstag hat. Musikalischerseits, der Fairnessfilter ist auch immer scharf geschaltet und dabei. Kennt ihr, seid ihr gewohnt von mir, ich spiele immer einen deutschsprachig gesungenen, gefolgt von einem nicht deutschsprachig gesungenen Titel. Dazwischen die aktuelle Uhrzeit, was Normales in der Morgensendung. Und dann ist der Drop so gut wie lutscht, pflege ich zu sagen. 7 Uhr und 8 Minuten haben wir es, 8 Minuten nach 7. Nach den Carpenters in Englisch haben wir was Deutsches von den Strandjungs. Lass uns tanzen gehen, heißt der Song, angelehnt an Do You Wanna Dance? Von den Beach Boys. Ich find's schön, dass ihr da seid, wink euch total verschärft zu und freue mich, die nächsten gut 50 Minuten euer Gastgeber zu sein.

0: Genau. Do you wanna dance? Nein, falsch. Dichterleben ist auch vorbei. Nee. Doch, war doch richtig. Kanut, bleib bei der ersten Aussage. Do you wanna dance? In Englisch, richtig. Und hier von den Strandjungs in Deutsch. Lass uns tanzen gehen. Um 7 Uhr und 11 Minuten. 4 Minuten vor Viertel 8 in der Zwischenzeit. Jetzt gibt's wieder diese Formation Dave, die Dozy, Bakey, Mick and Dick. Und zwar mit Save Me.
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0: Das war schon, mehr kommt da nicht, dann ist Schluss, dann ist der Moderator dran. Dave D. Dozy, Breaky Make and Tick, Safe Meh. 7 Uhr und 14 Minuten, eine Minute vor Viertel, entschuldigen Sie bitte, vor Viertel 8. Jetzt gibt's eine schöne Nummer in Deutsch, die wir aus dem Englischen kennen, und zwar von Ottawa. Ja? Hands up, kennt ihr, ja, durchaus. Oder Schalalalala, oh, oh, oh, oder so ähnlich. Ne? Und auch der Interpret, der jetzt das Ding in Deutsch singt, hat das Ding auch in Englisch eingesungen. Ne? Dancing in the Sun hat er gesungen. Wir hören allerdings jetzt die deutsche Variante. Wie der Sonnenschein. Der Sonnenschein, richtig. Ich habe gerade überlegt, hä, wieso? Ja, mich irritiert immer, wenn hier die Buchstaben nicht so richtig stehen, wie sie eigentlich stehen müssten. Das korrigiere ich dann immer, bevor ich das dann in die drei Texte schicke. Michael Holm, wie der Sonnenschein. Da ist er.
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1: 7 Uhr und 19 Minuten.
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0: Rick Astley, whenever you need somebody, 7:24 Uhr. Wir nehmen die zukunftsträchtige Zeit, 24 Minuten, 6 Minuten trennen und vor 7:30. Jetzt gibt's den unvergesslichen Volker Lechtenbrink, ja, Synchronsprecher, dann auch Schauspieler. Und wo war der noch? In der Sesamstraße, ne? Ja, bei Samsung und Tiffy, da war auch mal eine Zeit lang zu Gange, ne? Und als Synchronsprecher, Gernot, nee, ich brauche Kaffee, ich schenk mal nach. Der hat auch gesungen, ne, wissen wir ja. Und hier diesen schnuckeligen Song, den dann später tatsächlich der, ich hab Gehirnzellenschwund, glaube ich. Der Name liegt auf der Zunge und ich will ihn aussprechen, aber nee, der will nicht raus. Ich glaube, ich muss mal einen Eiskratzer nehmen, tief in den Rachen rein und die Zunge sauber von nicht ausgesprochenen Worten freikratzen. Gernot, du hast einen an der Bimmel. Ja, das stimmt. Rolf Sukowski hat das mit den Kindern nachgesungen, was er alles mag und was er nicht oder beziehungsweise vergessen hat. Hier das Original, Volker Lechtenbrink, ich mag. Na bitteschön.
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0: Ach, lieber Volker Lechtenbrink, wenn du noch leben würdest und würdest sehen, was aus deinem schönen Hamburg geworden ist, dann würdest du das nicht mehr singen. Ich mag Hamburg, meine Stadt. Dann würdest du da sagen, ich weiß nicht, ob ich Hamburg noch mag mit dem Stadtbild von Hamburg. Ja. Ja, Ruhe in Frieden, lieber Volker Lechtenbrink. 7:29 in der Zwischenzeit, 8:01. Wir hören jetzt die Wetteraussichten. Wie immer können sich ein paar Verbrauchertipps anschließen. Und dann gibt's Pussycat mit ihrem berühmtesten Song, Mississippi. Ich wollte noch was sagen. Warte mal, irgendwas wollte ich sagen. Ach so, ja. Ein Hinweis in eigener Sache. Die Hörerstatistik ist immer noch nicht abfragbar. Kommen immer wieder Fehlermeldungen. Das heißt also, die Bauarbeiten an der Plattform LautFM sind immer noch nicht abgeschlossen. Also Geduld. So einfach ist es. Geht ja nicht anders, ne? Trotzdem immer wieder auch der Hinweis, nicht nur meckern, sondern auch mal Schulterkloppen an dieses ganze Team da bei LautFM, die uns diese tolle Plattform zur Verfügung stellt. Derzeit sind es, glaube ich, über 15.000 Peng Radiosender, die dort die Plattform zur Verfügung stellen. Das muss man auch mal dahinstellen, ne? Darf man hier mal nur rumsülzen, sondern auch mal Schulterklopfen. Meinerseits liebe Grüße auch an den sehr regen Nico dort. Und nun, wie alles besprochen.
1: Mit KI-Support. Viele Wolken sind heute Morgen vor allem an den Alpen unterwegs. Dazu fällt noch etwas Regen, der am Vormittag nachlässt. Sonst gibt's Sonne und Wolken im Wechsel. Ab und zu kommt im Norden auch mal ein Schauer runter. An der Ostsee sind dazu Sturmböen dabei. Maximal werden es 18 bis 28 Grad. Morgen in der Südhälfte oft sonnig und trocken, am meisten bis 29 Grad.

0: Reinhard May hören wir jetzt mit seinem Überfliegertitel. Richtig, über den Wolken. Ihm gehört Mississippi aus den Niederlanden. Und die Formation Pussycat kennen wir. Die haben ja noch reichlich mehr auf der Pfanne. Aber ich denke mal hier, das ist durchaus ihr bekanntester Titel, würde ich mal so vorsichtig sagen. Nu, wie gesagt, erst die Uhrzeit und dann der Reinhard May. 7:36 haben wir, 6 Minuten nach 7:30.
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Dann gucken wir mal. Gucken wir mal, wer hier am 3. Juli so Geburtstag hat. Julian Assange, ja, der WikiLeaks-Gründer, wird heute 55 Jahre alt. Herzlichen Glückwunsch. Des Weiteren Tom Cruise, kennen wir, US-amerikanischer Schauspieler, wird heute 64 Jahre alt. Des Weiteren Vince Clarke, ja, der Mitbegründer der Formation Depeche Mode. Und Yazoo zum Beispiel, ja, hat heute auch Geburtstag. Haben wir in der ersten Stunde schon mal gewürdigt. Des Weiteren hat Geburtstag heute Charles Brauer, ne, der deutsche Schauspieler und Synchronsprecher. Und, guck an, kann sich noch jemand entsinnen an Alexander Schalk-Golodkowski? Ja, manche positiv, manche negativ. Ja, ja. Deutscher Politiker und Wirtschaftsfunktionär der DDR steht hier dabei. So, so, kannst du mal sehen. Der hätte heute auch Geburtstag gehabt. Er ist 2015, ne? Ja, im Jahr von, Alter von 82 Jahren verstorben. Und wen haben wir noch? Guck an, Laura Branigan. Aha, guck an, US-amerikanische Sängerin. Ebenfalls am 3. Juli. Geburtstag, 1952 geboren, leider verstarb sie ja 2004 im Alter von nur 52 Jahren. Jetzt hören wir sie natürlich mit ihrem bekanntesten Titel, ist ja klar, Self-Control, da ist er.

0: Geburtstagskind des Tages, Laura Brannigan, Self-Control. Um 7 Uhr und 46 Minuten, eine Minute nach dreiviertel acht haben wir es in der Zwischenzeit. Nino D'Angelo ist ja schon wieder das ein oder andere Mal in den Medien drin. Ja, egal, wie auch immer, mal positiv, mal negativ, mal mit Geschichten, dass er todsterbenskrank ist, mal mit Rückzugsmeldungen aus dem Showgeschäft. Naja, man muss halt ein bisschen was dafür tun, dass man in die Presse kommt. Und auch negative Schlagzeilen sind Schlagzeilen. Wichtig ist, dass man auf die erste Seite von einem Tagesblatt erscheint. Trotzdem, singen kann er, hat er immer wieder bewiesen, wissen wir ja auch. Ich habe einen Titel rausgesucht, Ich sterbe nicht nochmal. Na bitte.
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0: Fleetwood Mac hören wir jetzt gleich. Das war Nino D'Angelo, ich sterbe nicht. Nochmal, 7 Uhr und 51 Minuten, 9 Minuten vor 8 haben wir es. In der Zwischenzeit, Don't Stop ist durchaus einer der bekanntesten Songs von der Formation Fleetwood Mac. Und die hören wir jetzt gleich.
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0: Fleetwood Mac und Don't Stop. 7.55 Uhr haben wir es in der Zwischenzeit. 5 Minuten vor 8. Gleich gibt's Nachrichten, Sport und Wetterbericht kompakt. Zuvor hören wir noch einen schnuckeligen Song von Peter Orloff, das schönste Mädchen der Welt. Und jetzt gibt's noch einen kleinen Kommentar. Ich habe mir das gestern reingezogen. Ja, ihr wisst ja da von Herrn Lanz, eigentlich ist das überhaupt nicht mein Ding. Ihr wisst ja, öffentlich-rechtlicher Rundfunk. Ah, nee, da ist das Wetter sogar gelogen. Ich habe es mir trotzdem gestern reingezogen, weil es wurde in den sozialen Medien angekündigt, dass der zukünftige Ministerpräsident Uli Siegmund tatsächlich dort sitzen soll. Und ich habe mir die ganzen 1 Stunde, 1 Minute und 4 Sekunden reingezogen. Mein persönliches Fazit lautet: Den Kampf 3 gegen 1 hat Uli gut gemeistert bei Lanz. Aber wie erwartet, der Bender schwang die Nazi-Keule, die Dame im Trio tat so, als sei sie Wirtschaftsexperte mit Spickzettel. Sie ist aber nur eine linke Journalistin mit nachgesammeltem Schnickschnack. Lanz tat das, was das ZDF von ihm verlangt. Dazwischen sabbeln und wenn Uli die Wahrheit sagt, auf jeden Fall abwürgen, unterbrechen, schlecht reden und sofort neues Thema anfangen. Mein Fazit, wie gesagt, nach 1 Stunde, 1 Minute und 4 Sekunden. Hätte ich mir sparen können. Ich meine, ich wusste das ja, was da passiert. Das wissen wir ja alle, ne? Das kennen wir ja inzwischen. Aber dass sich das immer wieder bestätigt, die versuchen es wirklich immer wieder. Dieser Bender, immer mit dieser Nazi-Keule, die ist so stumpf inzwischen. Vor allem der Vergleich einer Partei, die 2013 gegründet wurde, mit einer Partei, die von 1933 irgendwo, oder was ich da bis 1945 dazu Jahre war, ja. Das ist so ein Schwachsinn. Okay, aber bildet euch eure eigene Meinung, guckt nach. Ihr wisst ja, bei YouTube kann man allerdings nur derzeit, habe ich gesehen, so eine verkürzte Variante von 18 Minuten. Das ist nicht korrekt. Lieber die ganze Stunde anhören, bitte. Ja, also wenn denn, alles sehen. Ja? Und dann bildet ihr euch eure Meinung und ihr werdet merken, ich habe recht mit dem Kommentar, den ich ihm von mir gegeben habe. Peter Orloff, das schönste Mädchen der Welt.
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1: Im Studio Imme Kasten. Julian Nagelsmann tritt nach dem WM-Debakel offenbar als Bundestrainer zurück. Das berichten Bild und Sky übereinstimmend. Tim Britztrup mit den Einzelheiten dazu.
2: Deutschland war am Montag im 16. Finale an Paraguay gescheitert. Auch in der Vorrunde hatte das Team nicht überzeugt. Trotzdem hatte Nagelsmann einen Rücktritt erstmal ausgeschlossen. Er sei keiner, der wegläuft. Gestern gab es dann einen Krisengipfel beim DFB. Nagelsmann soll da klargemacht worden sein, dass er keine Zukunft als Bundestrainer hat und am besten freiwillig gehen soll. Als wahrscheinlicher Nachfolger gilt Ex-Liverpool-Trainer Jürgen Klopp.
1: Ärztevertreter laufen Sturm gegen die Pläne der Bundesregierung für die Krankschreibung. Union und SPD wollen ja eine verpflichtende Krankschreibung ab dem ersten Tag und die telefonische Krankschreibung abschaffen. Das wird für eine Überlastung der Praxen sorgen, heißt es etwa vom Hausärzteverband. Kanzler Merz sagte zur Kritik im ZDF:
3: Sie müssen nicht am ersten Tag in die Arztpraxis. Sie müssen vom ersten Tag eine Arbeitsunfähigkeitsbescheinigung haben. Und wir kehren damit zu der Regelung zurück, die wir bis Corona hatten in Deutschland. Da hat sich auch niemand darüber beschwert.
1: Verdi ruft die Beschäftigten im Handel heute in ganz Deutschland zum Streik auf. Die Gewerkschaft will Druck in den laufenden Tarifverhandlungen machen. Da hat es schon mehrere Warnstreiks gegeben, meist ohne größere Einschränkungen für die Kunden. Griechenland ist von einem Erdbeben der Stärke 5,2 erschüttert worden. Das Beben war auch auf den Urlaubsinseln Rhodos und Kreta zu spüren. Berichte über verletzte oder nennenswerte Schäden gibt es noch nicht. Die Schweiz steht bei der Fußball-WM im Achtelfinale. Das Team gewann sein 16. Finale mit 2:0 gegen Algerien. Ebenfalls eine Runde weiter Spanien nach einem 3:0 gegen Österreich und die Portugiesen, die sich gegen Kroatien mit 2:1 durchsetzten.
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4: Mit KI-Support. Viele Wolken sind heute Morgen vor allem an den Alpen unterwegs. Dazu fällt noch etwas Regen, der am Vormittag nachlässt. Sonst gibt's Sonne und Wolken im Wechsel. Ab und zu kommt im Norden auch mal ein Schauer runter. An der Ostsee sind dazu Sturmböen dabei. Maximal werden es 18 bis 28 Grad. Morgen in der Südhälfte oft sonnig und trocken, am meisten bis 29 Grad.

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0: Buddy Holly and the Crickets mit Peggy Sue war der Opener der dritten und letzten Stunde meiner Sendung
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0: Freitag, der Freitag der Woche, genau, Freitag, der 3. Juli 2026, ihr hört die Sendung Der Morgen mit Gernot in der dritten Stunde, denn es gibt immer drei, montags bis freitags von 6 bis 9 Uhr live und unlive von 3 Uhr in der Nacht bis 6 Uhr ran, die Wiederholung vom Vortag. Auch diese Sendung wird wiederholt am Montag früh, da hören wir sie, ne, von 3 bis 6 dann. Und zur vollen Stunde, wie eben gehört, wisst ihr ja, beginne ich die Sendestunde mit Nachrichten, Sport und Wetterbericht vom informativen Teil. Dann in der 20. Sendeminute ein kleiner Beitrag, um halb die ausführlichen Wetterdaten vom Kurt, ja, unseren Wetterfrosch aus Berlin-Tegel, der hüpft schon aufgeregt hin und her und bereitet sich vor. Er hockt in den Startlöchern, ne, damit er losspringen kann. Ja, guckt aber immer so ein kleines bisschen mit einem Auge nach oben am Himmel, ob er nicht irgendwo einen Storch sieht.
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0: Musikalischerseits der stete Wechsel von Deutsch in Undeutsch, ja, also in nicht deutschem Liedgut. Dazwischen die aktuelle Uhrzeit und das dann immer im Wechsel. Nenne ich Fairnessfilter. Logisch, ne? 8 Uhr und na gleich 8 Minuten, paar Sekündchen fehlen noch, 8 Minuten nach 8. Jetzt hören wir nach Buddy Holly and the Crickets mit Peggy Sue. In Englisch was Deutsches von Truckstop. Ja, Musik aus der Country-Lines- und Western-Ecke Arizona, Arizona. Zuvor stelle ich mich nochmal vor und dann singen die Jungs aus Maschen.
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0: Musik aus Norddeutschland, südlich von Hamburg gelegen. Truckstop und Arizona, Arizona. 8:11 in der Zwischenzeit, 8:09. Anne Murray ist jetzt angesagt mit Walk Right Back. Siehste, wunderschön.
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And Murray Walk Right Back. 8 Uhr und 14 Minuten haben wir es. Ja, eine Minute vor Viertel 9 in der Zwischenzeit. Ja, fehlt noch ein Minütchen. Paola, ja, die Vorzeige-Schweizerin, ist mal wieder dran. Der Titel Jukebox, vielleicht nicht ganz so häufig gespielt, mag sein, ne? Aber ich finde ihn trotzdem gar nicht mal so unflott. Den hören wir uns gleich an. In wenigen Sekunden geht's los. 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

0: Flotte Musik aus der Schweiz mit Paola Jukebox hier in meiner Sendung Der Morgen mit Gernot um 8 Uhr und 19 Minuten. Ja, fehlt noch eigentlich eine Minute, aber es ist nicht so schlimm. Ihr wisst ja, in der 20. Sendeminute, da habe ich ja mal einen kleinen Beitrag drin und den hören wir jetzt auch gleich und dann gibt's Alpha Will und Sounds Like a Melody. Na, bitteschön.
1: 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Wer warten kann, den belohnt das Schicksal schon einmal. Stuart Pike befand sich als einziger Passagier an Bord eines Jumbos. Sein Flug hatte aufgrund einer Panne Verspätung. Doch alle anderen Passagiere hatten kurzfristig umgebucht. Deshalb konnte sich der Geduldige von 15 Stewardessen so richtig verwöhnen lassen.

0: Alphaville, Sounds Like a Melody, um 8 Uhr und 24 Minuten. 6 Minuten trennen uns noch vor der 8:30 Marke. Jetzt wird mit dem Po gewackelt. Ja, ja, ja. Aber nicht der Ententanz. Da macht man es ja auch. Ich weiß, ich weiß. Oder beim Bam. Na? War ein Modetanz eine Zeit lang. Lady Bam, kennt man vielleicht der eine oder andere noch von der von den beiden Rassemädels aus Spanien, ne? Baccara, Lady Bam, ne? Aber das hören wir alles nicht. So, trotzdem mit Po wackeln. Richtig. Und zwar, da kannst du wackeln. Mit dem Po singt die Country-Legende aus deutschem Lande, Gunter Gabriel.
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0: Gunther Gabriel, du, nee, umgedreht, da, so war's richtig, da kannst du wackeln mit dem Po. Wir haben es 8.29 Uhr, wir hören jetzt gleich die Wetteraussichten, ne? Mit KI-Support, wie auch immer. Dann folgen meistens ein paar Verbrauchertipps und dann hören wir eine musikalische Besonderheit. Ich denke mal, ihr kennt den Titel durchaus von Neil Diamond, ne? Sweet Caroline. Den hören wir jetzt mal, nein, nicht in Deutsch, sondern in Englisch. Aber nicht von Neil Diamond, sondern von Roland Kaiser. I Cook It All, den hat er auch eingesungen. Ja, hat er. Ziehen wir uns gleich rein. Zuvor gucken wir erstmal, was denn unser Wetterfrosch so wieder zurecht hüpft. Zurecht quakt. Was denn nu? Ja, der schanzt mir immer die Temperaturen der 16 Landeshauptstädte zu in alphabetischer Reihenfolge. Da sind sie. Größer machen. Oh, Mensch, hier ist ja eine Menge böiger Wind dabei, sehe ich. Also diese Windzeichen, da ist ja immer Vorsicht zu. Wo ja das Handy etwas straffer festhalten, nicht, dass es weggeweht wird. Weggepustet, ne? Kurt, erstmal lieben Dank dir und ein schönes Wochenende. Los geht's. Berlin 17 Grad und heiter. Und da ist es schon. Böiger Wind dazu. Bremen 16 Grad, wechselnd bewölkt. Ebenfalls böiger Wind dazu. Dresden 17 Grad, wechselnd bewölkt. In Düsseldorf 17 Grad und sonnig. Erfurt meldet 16 Grad. Kurt, wieso ist hinter den 16 Ausrufezeichen? Das musst du mir erklären. Heißt das dann 161 Grad? Ist das ein äquivalenter Joker, den ich einsetzen kann? Gernot, du bist albern. Erfurt 16 Grad, wechselnd bewölkt. Hamburg 15 Grad, etwas Regen möglich und ein böiger Wind dazu. In Hannover haben wir 16 Grad, wechselnde Bewölkung und ebenfalls ein böiger Wind dazu. Kiel meldet 16 Grad, bewölkt und böig. Magdeburg 17 Grad, sonnig und böiger Wind. In Mainz 18 Grad und Sonne pur. In München 17 Grad, wechselnd bewölkt. Potsdam meldet 17 Grad, wechselnd bewölkt und böiger Wind dazu. Saarbrücken hat 17 Grad und sonnig. Schwerin 16 Grad, wechselnd bewölkt und böiger Wind dazu. In Stuttgart 18 Grad, wechselnd bewölkt. Und wie immer zum Schluss Wiesbaden 17 Grad und sonnig. Gut, Kurt, hast dein Wochenende verdient. Kriegst eine extra Mücke. Oder bist du so eine große Hummel? Nee, die werden nicht gefuttert. Die lass mal, die sind wichtig, ne? Zieh dir irgend so eine blöde Wesperin oder so. Aber pass auf den Stachel auf. Und nur wie alles besprochen.
1: Mit KI-Support. Viele Wolken sind heute Morgen vor allem an den Alpen unterwegs. Dazu fällt noch etwas Regen, der am Vormittag nachlässt. Sonst gibt's Sonne und Wolken im Wechsel. Ab und zu kommt im Norden auch mal ein Schauer runter. An der Ostsee sind dazu Sturmböen dabei. Maximal werden es 18 bis 28 Grad. Morgen in der Südhälfte oft sonnig und trocken, am meisten bis 29 Grad.

0: Sweet Caroline mit Roland, dem Kaiser der deutschen Schlagermusik. Und hier mal einen kleinen Ausflug ins Englische. Er kann's, ja, wissen wir. Aber man hört hier richtig, dass er kein Engländer ist, sondern ein Deutscher, der klar und deutlich sauber und vernünftig Englisch singt. Das hört sich so ein bisschen kantig an, nicht ganz so rund, ne? Wenn so ein Ami Englisch singt, dann müsst ihr dann singt ja mit einem Kaugummi im Mund, ja, das ist dann so ein bisschen vermatscht, das Englisch kannst du kaum verstehen, ne? Aber wenn ein Deutscher in Englisch singt, dann ist das glasklar, wie Schulenglisch, ne? Das hört man bei ihm mit der Nummer hier, Sweet Caroline. 8:37 Uhr. Adriano Celentano hat mehrere Hits gesungen, ja, der Schauspieler, unter anderem den Titel Azzurro. Den hören wir uns jetzt in Deutsch an von Peter Rubin.
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So ihr Lieben, dann gucken wir mal. Dann gucken wir mal, was denn heute die Stunde geschlagen hat für die Geburtstagskinder. Genau. Mal sehen, was die alle so kriegen. Ne? Vielleicht könnte man mal die Hälfte der Geburtstagsschenke an mich. Nee. Julian Assange, der wird heute 55 Jahre alt. Am 3. Juni, der heute... Juli, der heute ist. Des Weiteren haben wir... Wer ist denn das hier? Zeig mal. Nee, die kenne ich nicht. Lass mal weg. Was? Tom Cruise, US-amerikanischer Schauspieler, wird heute 64 Jahre. Vince Clark, ja, hatten wir schon in der ersten Stunde, Mitbegründer der Formation Depeche Mode und Yazoo, ne, mit Alison Moyet. Dann Laura Branigan, US-amerikanische Sängerin, hat ebenfalls am 3. Juli Geburtstag. Leider ist er ja seit 2004 nicht mehr unter uns. Schade. Und wen haben wir noch? Charles Brauer, ja, deutscher Schauspieler und Synchronsprecher, 1935 geboren. Und der ist heute tatsächlich 91 Jahre alt geworden. Und ein SED-Politiker, ich sag's euch, Alexander Schalk-Golodkowski, der Millionen Verträge gemacht hat. Ja, mit dem Koffer voller Ostgeld rüber nach dem Westen und mit Westgeld wieder zurück. Gar nicht, das ist albern und nicht nachweisbar. Ja, das ist richtig. Zumindest ist er 1932 geboren und hätte heute auch Geburtstag gehabt. Wir widmen uns jetzt musikalischerseits Vince Clark und einem Titel von Depeche Mode. Aber, ich weiß, die Fans wissen es besser. Und ja, ich sag's extra dazu. Er ist relativ früh aus der Formation Depeche Mode ausgestiegen und hat den Hit, den wir jetzt hören, gar nicht mehr so richtig mitbekommen als solches. Ne? Trotzdem, als Würdigung ist es echt passend. Wir hören People are People.

0: Depeche Mode und Gründungsmitglied Vince Clark wird heute 66 Jahre. Herzlichen Glückwunsch dazu. People are people. 8 Uhr 47 Minuten, 2 Minuten nach 8:45. Jetzt gibt's einen kurzen. Einen kurzen, ja, habe ich ja auch immer gerne parat. Ronnie and the Hot Potatoes, haben sie Post. Ja, ein schöner Rock'n'Roll, schön knackig mit einem coolen Text.
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0: Bob Seger und Still the Same um 8 Uhr und 54 Minuten gleich. Ja, ein paar Sekündchen fehlen noch, dann haben wir 6 Minuten vor 9. Das ist der Moment, wo ich mich von euch verabschieden muss. Ihr könnt schon mal die Taschentücher rausholen, die Großpackung, 250 Stück und losheulen, denn nu ist Schluss mit lustig für diese Woche. Ich bin am Montag dann wieder für euch da. Ich wünsche euch ein richtig tolles Wochenende. Ja, soll ja einigermaßen werden, so ein bisschen durchzogen und je nachdem, wo man ist regional, wird es besser oder schlechter. So sieht's aus. Aber ich denke mal, den Grill kann man durchaus anschmeißen. Morgen nicht vergessen, Conny und Horst, das Radiofrühstück, ja. Die beiden, ihr wisst schon, die da von der Muppet Show, ne, oben immer in der Loggia sahen. Loge, Entschuldigung, so hieß das da, ja. Und der bin, hehehe, so ungefähr müsst ihr euch die beiden vorstellen, ja. Ja, ich höre die sehr gerne, mag das, der Horst und der Conny, die geben sich echt Mühe. Morgen von 8 bis 10, das Radiofrühstück, sehr empfehlenswerte Sendung. Wir haben jetzt noch zum Schluss einen schnuckligen Song von Mareike. Ich tanz nie wieder Tango. Im Original ist die Nummer von Snoopy No Time for a Tango. Ist leider so eine Art One-Hit-Wonder geworden. Schade eigentlich, dass da nicht so ein bisschen mehr kam. Wie gesagt, wir hören jetzt die deutsche Variante. Bei mir gibt's noch zu sagen, für Kritiken oder besserwisserischen Nachrichten für mich bin ich gerne bereit an die 0170 18 16 616 0170 18 16 616. Der heiße Draht hier direkt ins Studio bei mir. Da könnt ihr eure Kritiken loswerden oder auch buchen. Ja, meine Sendung Der Morgen mit Gernot live von 6 bis 9 beziehungsweise die Wiederholungssendung von 3 Uhr in der Nacht bis 6 Uhr ran. Nun, wie eben schon gesagt, schönes Loch im Hemde. Viel Spaß mit den folgenden Sendungen, die jetzt auf den einzelnen Sendern kommen. Danke an die Radiobetreiber fürs Vertrauen und fürs Buchen. Und ich mache jetzt einen Fisch, wie immer. Schwimmen davon, Diener nach links, Diener nach rechts. Tschüss, tschüss ihr Lieben, macht's Schmugge, euer Quasselstrippe aus dem wunderschönen Märkisch-Oderland. Seines Zeichens manchmal auch Gernot genannt. Gernot, Klammer auf, Klugschieter Nummer 1, Klammer wieder zu oder so ähnlich. Irgendwie so heißt das, ja. Tschüss, bis Montag früh.
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Hallihallo und herzlich willkommen mal wieder zum Hit Countdown. Hier ist da mal wieder der Countdown mit den Hits aus der Vergangenheit. Jawohl, und heute dreht sich alles um das Jahr 2009.

0: Genauer gesagt um die bayerischen Singlecharts des Jahres 2009. Unsere Serie geht weiter, jawohl. Neben den deutschlandweiten Charts gab es bayerische Singlecharts. Das Bundesland machte also sein eigenes Ding. 30 Hits werden wir heute hören, die Top 30 des Jahres 2009. Und mit dabei sind tolle Interpreten wie zum Beispiel Robbie Williams, die Black Eyed Peas sind mit dabei, Peter Fox, die Sportfreunde Stiller und viele, viele andere. Beginnen tun wir mit Polarkreis 18. Allein, allein war ein Titel, der tatsächlich auf der 1 auch in Bayern stand, allerdings nur auf der 30 im Endeffekt. Ja, das ist für Nummer 1 Hit schon etwas ganz, ganz Besonderes, denn viele, viele Hits, die dann noch folgen, waren niemals sehr weit oben platziert, niemals auf der 1. Polarkreis 18 schafften es aber. 7 Wochen hielten sie sogar in den bayerischen Top 10. Legen wir also los mit dem Hit-Countdown und Platz Nummer 30. Hier sind Polarkreis 18, Allein, allein und mein Name ist Michael Klein-Luttmar.
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0: Polarkreis 18 und allein mit Ihnen begannen wir den Hit-Countdown des bayerischen Volkes sozusagen. 2009 war der Titel in den Charts, aber 29 weitere Titel ebenfalls. Auf der 29 Pink und Sober, auf der 28 Beyoncé Knowles Sweet Dreams ihr Titel, der nur auf Platz 10 in den Charts stand, ja, aber viele Wochen in den Charts generell. Das galt auch für den nächsten Song The Guru Josh Project, nämlich auf der Position Nummer 27. Infinity 2008 war der Riesenhit, der auch schon im Jahr vorher, also in der letzten Sendung platziert war. Im Jahre 2009 auch noch viele, viele Wochen in den Charts. Genau wie die Kings of Leon. Use Somebody der Titel und Robbie Williams war ebenfalls platziert mit Bodies. Und dann die Black Eyed Peas. Boom, boom, power. Auf der 24 werden wir gleich hören. Höchste Chartplatzierung, die Nummer 3. Ein bisschen höher platziert? Nö, aber dafür eine Woche länger in den Top 10. Pitbull mit I Know You Want Me, in Klammern Kali Ocho. Auf der 23 befindet sich der Song. Laura Pausino featuring James Blunt an Primavera in Atticcio. It is my song auf der 22 und die 21 hören wir dann auch noch und gehen nach Amerika. Sie gewann nämlich American Idol, also die amerikanische Version von Deutschland sucht den Superstar. Kelly Clarkson, My Love Would Serve Without You. Höchste Chartplatzierung, die 6, 7 Wochen lang in den Top 10. Im Endeffekt Platz Nummer 21 der bayerischen Singlecharts 2009. Ein wahrer Hit-Countdown wird entfacht. Jetzt die Plätze 29 bis 21.
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0: Kelly Clarkson im Hit-Countdown 2009 der bayerischen Singlecharts auf der 21. Gehen wir rein in die Top 20 mit Florida und Keisha, Ride Round. Ihr Song, der sich 9 Wochen lang in den Top 10 hielt und als höchste Chartplatzierung die Nummer 3 dotiert war. Lady Gaga mit Paparazzi, dann auf der 19, höchste Chartplatzierung die 2. Und dann kommen endlich wieder Nummer 1 Titel mit Katy Perry, Hot and Cold, ihr Titel auf der 18. Ebenfalls eine Nummer 1, James Morrison featuring Nelly Furtado, Broken Strings, 12 Wochen lang in den Top 10, auf der 17 im Endeffekt. Und den letzten Song in der ersten Stunde, den hören wir von Silbermond, Irgendwas bleibt. 12 Wochen lang in den Top 10, Nummer 1 gewesen, im Endeffekt Platz Nummer 16. Und dann gehen wir gleich rein in die zweite Stunde mit der Top 15, dranbleiben.
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0: Hallihallo und herzlich willkommen zurück zum Hit Countdown. Hier ist sie immer noch, die zweite Stunde der Chartshow mit den Hits aus der Vergangenheit. Und heute befinden wir uns im Jahre 2009. Genauer gesagt in den bayerischen Singlecharts. Die Plätze 30 bis 16 haben wir schon gehört. Die Top 15, die fehlt noch. Und auch in dieser zweiten Stunde gibt's tolle Interpreten wie Lady Gaga, Razorlight, Emilia Turini oder Mando Diao. Und wir legen los mit Platz Nummer 15 sofort und mit einem Titel, der zwar auf der 15 in den Jahrescharts stand, aber generell nur auf der 9, also knapp in den Top 10 drin. Das geht ab. Partysong schlechthin, Frauenarzt und Manny Mark. 5 Wochen hielt sich der Titel in den Top 10, aber in den Diskotheken wurde viel, viel länger gespielt auf Partys. Deswegen die Nummer 15. Die 14 dann wieder ein deutschsprachiger Song mit den Sportfreunden Stiller. Ein Kompliment, ihr Titel auch nur eine Nummer 5 gewesen, genau wie Das Haus am See. Peter Fox auf der 13. Milo dann auf der 2 platziert gewesen mit IO Technology. 15 Wochen lang in den Top 10, deswegen die Nummer 12. Und wieder ein deutschsprachiger Titel mit Cassandra Steen featuring Adel Tawil. Ich und ich war Geschichte und Adel Tawil ging nun mit Cassandra Steen. Zumindest für einen Titel hier mit diesem Start. 14 Wochen lang in den Top 10, höchste Chartplatzierung die 2. Die beiden werden wir gleich hören. Ja, und dann noch 10 weitere Songs. Dann entern wir nämlich gleich die Top 10. Viel Spaß auch in dieser zweiten Stunde Hit Countdown wünsche ich. Und mit ich meine ich mich, Michael Klein-Luttmar.
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0: Cassandra Steen und Adel Tawil auf der 11. Damit entern wir die Top 10 des Jahres 2009 der bayerischen Singlecharts. Hier ist der Hit-Countdown und das ist gleich Platz Nummer 10. Beyoncé, wir hören sie zum zweiten Mal mit Hello 6. Das ist die Chartplatzierung, die sie als höchstes innehatte, 10 Wochen lang in den Top 10. Im Endeffekt Platz Nummer 10 des kompletten Jahres 2009. Dann gehen wir auf die 9 mit Mando Diao, Dance with Somebody. Sein Titel, der es tatsächlich bis auf die 1 schaffte. Ebenfalls eine Nummer 1 gewesen, Marit Larsen, If a Song Could Me You, Could Get Me You. Herr Moderator, lesen Sie mal richtig. Ich hab's getan. Platz Nummer 8 im Endeffekt. Emilia Torini mit Jungle Drum. Ja, das war schon ein verrückter Song, ja, der aber sofort in den Gehörgang ging und da irgendwie nicht mehr raus wollte. 16 Wochen allein in den Top 10. Höchste Chartplatzierung die 1. Im Endeffekt die Nummer 7. Ein Platz höher auf der 6. Dann David Guetta featuring Akon. Sexy Bitch. Na, der konnte einfach Dance-Musik. Kann er ja immer noch, der gute David Guetta. 13 Wochen lang in den Top 10. Höchste Chartplatzierung, die 1. Dann rein in die Top 5 mit Razorlight, Wire to Wire, sein Song auf der 5. Dann wieder David Guetta, diesmal mit Kelly Rowland an der Seite, When Love Takes Over. Und das wird ein Hit bleiben, auf jeden Fall. Der wird so als Dance-Track der Ewigkeit in die Geschichtsbücher geschrieben werden, zumindest der Dance-Musik. When Love Takes Over war 12 Wochen lang in den Top 10, höchste Chartplatzierung zwar nur die 2, dafür aber die 4 des kompletten Jahres. Auf der 3, das war dieser Song, Heavy Cross, nämlich von Gossip. Das war die höchste Chartplatzierung überhaupt, aber auch im Endeffekt die Nummer 3 des Jahres. Warum? Weil 17 Wochen allein in den Top 10, noch viel mehr Wochen in den Charts generell, Gossip lieferten einen Riesenhit. Genau wie die Black Eyed Peas, I Got a Feeling. Na, wenn der losgeht, ist die Tanzfläche voll. 20 Wochen in den Top 10. Höchste Chartplatzierung allerdings nur die 4. Deswegen nicht ganz oben auf der 1. Aber wer steht denn auf der 1? Werden wir gleich hören. Nach den Plätzen 2 bis 10.
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0: Die Black Eyed Peas. Einfach gute Laune-Musik. I got a feeling auf der Silberposition auf der 2 des Jahres 2009. Der Hit-Countdown mit den bayerischen Singlecharts des Jahres 2009 geht jetzt dem Ende entgegen mit der absoluten Nummer 1. Einmal haben wir sie schon gehört. Ja, allerdings ganz am Anfang der Sendung. Wer? Lady Gaga. Ihr Titel Pokerface war der Hit des Jahres 2009 in Bayern. 25 Wochen lang in den Top 10 und natürlich eine Nummer 1 gewesen, im Endeffekt auch die 1 des Jahres. Wollen wir mal in die deutschen Singlecharts reinschauen? Wer stand da im Endeffekt ganz oben auf der 1? Ja, auch Lady Gaga. Also tat sich nicht viel. Hören wir jetzt noch diesen Song und dann darf ich mich von euch verabschieden. Das war der Hit-Countdown mit den bayerischen Singlecharts des Jahres 2009. Michael Klein-Luttmer sagt Tschüssikowski.
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0: Das sind schöne Töne.
1: Richtig geil, oder?
0: Ja.
1: Das ist richtig zum Auschillen, zum Reinchillen.
0: Ja.
1: Für alle, die jetzt im Urlaub sind.
0: Ja, gerade sagen.
1: Ist das gerade Urlaub?
0: Urlaubs,
1: ein Stück, ne? Also so.
0: Urlaubsfeeling kommt aus.
1: Ja.
0: Ja.
1: Bei uns auch?
0: Ja, aber natürlich, also vor allem mich, ich in 10 Tagen. Ich freue mich schon.
1: Und schon, wenn man in einem Satz so komplett unbeliebt gemacht ist, toll.
0: Warum?
1: Ist wirklich ganz gut.
0: Ich weiß, du gönnst es mir nicht. Außerdem darf ich es dir auch nicht erzählen, nicht, dass ich wieder irgendwelche... Naja, du
1: kommen
0: weißt
1: wir später nochmal drauf zu sprechen.
0: Mhm. Ja, ja.
1: So, erstmal willkommen in der Show.
0: Ja.
1: Willkommen bei 90s Battle Beats am Freitagabend mit Shoto und
0: Annika.

0: ist das nicht geile Sommermucke, die wir
1: ja
0: haben. So richtig so urlaubmäßig, so richtig ja, so.
1: Es kommen immer mehr in Urlaubsstimmung.
0: So Cocktail und so und das ist doch so richtig so.
1: Freue ich mich schon drauf in 10 Tagen.
0: Ja.
1: Auf dem Schiff. Oh, das wird herrlich.
0: Aber ja, eine Woche bist du auf dem Schiff, ne?
1: Ja.
0: Aber ist da richtig auch geiles Wetter angesagt bei dir?
1: Ja, natürlich. Also, keine Prognosen, bitte.
0: Nein, du bist 7 Tage auf dem Schiff und in den 7 Tagen, es soll ja nur 2-mal regnen.
1: Ich habe gerade gesagt, keine Prognose.
0: Es soll ja nur 2-mal regnen. Hallo. Einmal 3 Tage, einmal 4 Tage.
1: Na, nein, es regnet gar nicht.
0: Ja, werden wir sehen.
1: Wir haben ein bisschen mehr. Nein, es wird gar nicht.
0: Spielt ja auch keine Rolle, ob es regnet, weil wenn das Schiff untergeht, unter der Wasseroberfläche ist, wird es nicht alles nass.
1: Sag mal, es geht nicht. Du kannst doch nicht. Was stimmt denn nicht? Nur weil ich gesagt habe, ich habe in 10 Tagen Urlaub, kann ja nichts dafür, dass du nicht keinen Urlaub hast.
0: Genau das war der Fehler. Genau das.
1: Ja.
0: Übrigens, diejenigen, die jetzt gerade die ganze Zeit auf unsere Webseite, 90sdp.de, auf den Link klicken, Studio Cam, es liegt nicht an euch.
1: Nein.
0: Wir müssen sagen, wir senden hier live vom FKK und da haben wir
1: das wollt ihr nicht sehen. Ihr wollt ihn nicht sehen. Nein, ihr wollt das nicht sehen.
0: Und hier gibt es natürlich Jugendschutz-Einschränkungen,
1: ja,
0: wo wir sagen, okay, geht nicht so ganz.
1: Ja, aber der Jugendschutz geht bis null, das weißt du. Das ist einfach nicht.
0: Heute geht es definitiv bis null.
1: Ja. Wir wollen ja, dass unsere Hörer, die uns eventuell zuschauen, auch noch danach weiter uns zuschauen. Ja,
0: aber heute mit Zuschauern wird nichts.
1: Nee.
0: Und wenn ihr Wünsche und Grüße habt, könnt ihr die natürlich bei uns ins Studio schicken.
1: Immer.
0: Und die werden, ja, ihr könnt immer schicken, 24 Stunden am Tag.
1: Ja.
0: Und wir sortieren die dann raus und die werden in einer der nächsten Sendungen dann natürlich auch wieder von uns abgespielt.
1: Immer.
0: Und vorgelesen und so weiter.
1: Natürlich.
0: Genau. Und also wir sind heute schon so halb im Urlaub. Also wir sind im Urlaub.
1: Also ich schon.
0: Ja. Wir sind heute beide, jetzt, wo ihr das hört, wir sind nicht im Studio.
1: Nein.
0: Wir sitzen gerade irgendwo mit dem Cocktail in der Hand.
1: Ja.
0: Und lassen es uns gut gehen. Aber wir wollen es natürlich trotzdem ins Wochenende bringen und das machen wir mit dem
1: Mit Sommermusik, weil ihr seid ja sicherlich auch irgendwann im Urlaub.
0: Ja.
1: Und freut euch auch.
0: Aber wir sind ja wieder da. Also wir sind jetzt dann.
1: Wann?
0: Genau. Also heute ist der 3.7.
1: Am 10.
0: Am 10. Ja, ich glaube am 10. wieder. Nächste Woche müssen wir wieder. Nächste Woche müssen wir wieder ran hier.
1: Wir müssen.
0: Ja.
1: Und dann sag ich nochmal. Dann noch ein paar Tage und dann

So, was haben wir vor? Wir haben ein bisschen über Urlaubsanekdoten mitgebracht. Ja, gerade bei Annika ist die ganze. Ich dachte, was passiert nächste Woche? Ja, es war alles langweilig, aber ich werde euch beweisen, dass alles, was mit Annika und Urlaub zu tun hat,

0: Also sag mal, irgendwie, weiß ich ja, also du hast mir irgendwas erzählt von Spaghetti-Eis.
1: Ja. Habe ich dir hingestellt?
0: Ja, was ist das? Das ist ja kein Spaghetti, das ist ja.
1: Was?
0: Ihr könnt
1: was
0: es
1: ist das schon wieder? Was stimmt denn schon wieder nicht?
0: Ich leider nicht sehen. Also, erstens keine Spaghetti drin. So, ja, ich weiß nicht. So, dann, das ist ja nur, also es hat ja irgendwann mal neben einer weißen Schokolade gelegen. Deswegen, also.
1: Gelegen, wieso war drin?
0: Ja, aber. Ist ja,
1: Mü.
0: Also. Wir haben das.
1: Es war gerade nichts anderes möglich.
0: Vom Discounter unseres Vertrauens.
1: Ja.
0: Wir dürfen jetzt Norma nicht sagen, weil sonst kriegen wir Ärger.
1: Sonst kriegen wir Ärger mit Aldi, Edeka und so, weißt du?
0: Genau, aber wir reden hier von Norma. Mhm. Und also, wenn ihr das Spaghetti-Eis essen wollt, wir haben uns in weißer Voraussicht, wir holen so einen Dreierpack, wird erreichen, also zwei für mich, eins für dich.
1: Genau, richtig, so haben wir.
0: In meinen jugendlichen Leichen habe ich gesagt, wir können auch zwei für dich und eins für mich, wenn ich diesen kleinen Napf sehe. Nein.
1: Ist das dritte nicht für mich?
0: Definitiv.
1: Nicht.
0: Also, alter Spiel. Also, wenn du hier mit dem großen Löffel reingehst.
1: Ist leer.
0: Ja, ist es leer.
1: Ja, was hast du denn erwartet? Also gut, ich gestehe ja auf der Verpackung, wo es noch drin war. Also es ist ja Verpackung in Verpackung.
0: Ja.
1: Sah es anders aus.
0: Ja. Also das ist eben Menüvorschlag. Was steht noch drauf? Serviervorschlag.
1: Genau, Serviervorschlag. Wir haben uns deshalb ja wegen dem Serviervorschlag dafür entschieden.
0: Genau. Hätte ich gewusst, wie es wirklich aussieht, ja. Das ist wie, als wenn man bei McDonald's oder einem anderen Burgerladen sich mal so ein TS holt und so weiter. Und man guckt dann auf das Bild, wie das da oben so in der Werbung sieht. Und dann guckt man auf seinen Teller, wo man sagt...
1: 1:1, findest du nicht? Also ich verstehe gar nicht, was du hast. Es sieht doch immer 1:1 aus wie dort in der Werbung.
0: Echt?
1: Aber natürlich.
0: Alter Schwede. Gut, dann sind wir in einem unterschiedlichen Fastfood-Restaurant gewesen. Aber gewisse leichte Unterschiede sind schon da. Aber das ist ja wohl ein Nap.
1: Das ist nur, weil du so einen Großhunger hast.
0: Entschuldige bitte.
1: Ja, du machst einmal und weg ist es. Ich verstehe das schon.
0: Die Verpackung ist 2 Zentimeter hoch. Also der Plastikmeter, 2 Zentimeter hoch.
1: Aber guck doch oben drüber.
0: Ja, es guckt oben drüber, für 5 mm. Also ich habe hier 2,5 Zentimeter Eis im Durchmesser von, sagen wir so 8 Zentimeter.
1: Mhm.
0: 8 Zentimeter. Was will ich damit?
1: Essen, sonst schmilzt es dir weg. Du wolltest es.
0: Ja.
1: Komm, ich hab's dir, komm. Das ist, du musst vor allem schnell essen bei den Temperaturen.
0: Ja.
1: Ist es weg sonst. Also es ist so schon fast weg.
0: Du bist ja schon fertig, du kratzt das schon aus.
1: Also es ist schon...
0: Also wir moderieren gerade 2 Minuten und in den 2 Minuten
1: wenn wir, also,
0: ist dein Eis weg gewesen.
1: Ja,
0: während sie noch geredet hat, ne? Also das ist...
1: Ja.
0: Also der Satz bei 300 Gramm wird undeutlich, den werden wir mit diesem Eis nicht erreichen.
1: Nein, 0,0.

0: Das ist richtig Eurodance, ist er?
1: Ja. Aber
0: Wickfield.
1: Wickfield.
0: Ja, also Sexy
1: nicht
0: Eyes.
1: Wickfield. Also,
0: Sexy Augen.
1: Sexy Eyes.
0: Ja, also Sexy Augen. Ja,
1: mhm. Ja, die sehe ich aber gerade nicht. Ich sehe da irgendwelche traurigen irgendwas.
0: Okay, wir kommen gleich zum Thema Urlaub und Annika. Oh. Und ja, du gehst ja in den Süden und da passen Song dazu vom Buddy.

0: was viel geiler ist was? Als der Urlaub an sich.
1: Was?
0: Die Vorfreude darauf.
1: Ja.
0: Das ist eigentlich das, weißt du, man ringt sich irgendwann nach viel Internetrecherche dazu durch, jetzt endlich sagen, okay, das buche ich, darauf freue ich mich. Und das ist ja meistens schon im Herbst oder vielleicht im Januar des Jahres, oder wo man seinen Sommerurlaub dann so fix macht. Wo man
1: sagt, richtig, okay, so war's.
0: Jetzt richtig geil. Und ja, die Vorfreude ist ja das, auf was man wartet. Weißt du, so,
1: ja.
0: wenn die Woche, also erstens sind Monate, dann sind es Wochen, dann sind es Tage, dann sind es Stunden.
1: Mhm. Genau. Ja, was
0: wird? So, und wie man die Vorfreude nochmal so ein bisschen auf die Probe stellen kann, das haben wir bei unseren Kollegen von Ulm, von Radio 7, mal testen lassen.
1: Hm.
0: Wie schön das doch ist, wenn man so seinen Urlaub geplant hat und ja. Und dann merken muss, wie stark ist denn die Vorfreude eigentlich oder so. Und das hören wir uns einfach mal.
2: Was Romantisches, jawohl, so startet man doch richtig entspannt Dienstagmorgen. 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
3: Morgen.
2: Und diese ruhige, entspannte Stimmung, die wird ja bald Geschichte sein, denn der Sommerferien-Countdown läuft, dann ist Action angesagt. Nur noch wenige Tage, dann starten viele in den Urlaub, auch die Annika aus Goldbeck. Ja, oder etwa nicht?
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5: Hallo.
6: Otto's Kundenservice, mein Name ist Elvers, guten Tag.
5: Ja.
6: Frau Flügel, wir verwalten ja die deutschen Anmeldungen beim Camping de Paris und auch andere Campingplätze. Und dort haben Sie ja reserviert, und zwar ein Columbia Mobilheim vom 30.07. bis 6.08. Ich habe soeben die Nachricht gekriegt, dass da aufgefallen ist, dass dieses Columbia Mobilheim zweimal gebucht wurde. Also vermutlich durch einen Computerfehler oder einen Buchungsfehler. Das heißt jetzt, dass Sie zu dem Termin, den Sie gebucht haben, nicht einziehen können.
5: Ernsthaft jetzt?
6: Ja, leider. Aber ich könnte Ihnen einen Ausweichtermin anbieten.
5: Wie Ausweichtermin?
6: Ja, vom 22. bis 29. Oktober zum Beispiel. Da wäre das wieder frei, das Mobilhome.
5: Also ernsthaft? Also das ist unser Sommerurlaub, den wir gebucht haben.
6: Okay, ja gut. Es gibt noch eine Möglichkeit, es sind noch Zeltplätze frei. Haben Sie vielleicht ein Zelt?
5: Nein, haben wir nicht. Und wir sind auch zu fünft und wir wollten nicht zelten in Paris.
6: Ah, ja.
5: Wir wollten uns, ja.
6: Ja gut, gut. Noch alles kein Problem. Zum gleichen Termin, den Sie gebucht haben, könnte ich Ihnen auch ein Alternativangebot machen, und zwar bei Camping de Camargue. Das ist circa 80 Kilometer weit weg von Marseille. Eine wunderschöne Gegend, kennen Sie vielleicht, bekannt für seine Pferde.
5: Kann ich jetzt nicht. Wie sieht's aus mit Geld zurück?
6: Ich habe Ihnen jetzt ja drei Angebote gemacht, gleichwertig, die haben Sie alle abgelehnt.
5: Dann kriege ich mein Geld nicht wieder?
6: Nee, weil...
5: Sie verstanden? Trotzdem ist es auch ein Unding zu sagen, weil Sie mir jetzt drei Sachen anbieten, dass wir unser Geld nicht wiederkriegen deshalb. Also das finde ich schon ganz schön frech, muss ich sagen.
6: Sie können sich auch nochmals erkundigen bei unserem Camping-Spezialisten, Herrn Ronny Scholz. Sie haben mit dem Telefoncheck telefoniert.
5: Scholz, ich bring dich um, aber wirklich.
6: Alles klar.
5: Das muss er, also, gut.
6: Er macht's wieder gut. Schönen Tag.
5: Jo.
6: Danke. Tschüss.
5: Ciao.
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0: Ja, das waren die Kollegen von Radio 7 aus Ulm. Dieter, hast du die Stimme erkannt?
1: Nee, kam mir nicht bekannt vor, null.
0: Das war unsere Moderatorin Annika, die ich da mal von den Kollegen habe reinlegen lassen. Wie fühlst du dich, wenn du das nochmal so hörst? Also so jetzt so mit einem gewissen Abstand, ist das schon zwei Jahre her?
1: Ja, ist egal. Das ist, sobald ich dran denke, kocht es hoch.
0: Wieder hochgekocht.
1: Ja, es kocht hoch. Darum weißt du ja auch nicht mehr, wann ich wie wohin fahre.
0: Also,
1: Diese Kommunikation entsteht nicht mehr zwischen uns.
0: Also ich krieg's nicht mehr direkt gesagt. Früher war das noch so, hat man gesagt, okay, ja, ich fahre dann dort hin und dahin. Diese Informationen kriege ich aus nicht nachvollziehbaren, für mich nicht nachvollziehbaren Gründen nicht mehr.
1: Aha, nicht.
0: Und habe natürlich andere Wege jetzt mir suchen müssen, um dann Informationen ranzukommen, auf welches Schiff ihr geht. Und das ist jetzt, wie gesagt, eine Kreuzfahrt wird in Genua, also von Genua ab. Und also die Informationen habe ich dann schon noch bekommen jetzt.
1: Hm.
0: Man weiß auch dann, welches Schiff das ist. Ich weiß, dass es die MSC sein wird, die Reederei. Also das ist auch
1: ja, reicht, ist okay.
0: Man kann da wirklich, Ja, wir könnten eigentlich schon mal starten, oder?
1: Nein, nein, nein, okay. Nein. Ich merke gerade schon.
0: Oh, der Puls steigt. Der Puls steigt.
1: Ja, wie so nachlässig ich, glaube ich, dieses Jahr war.
0: Das wolltest du nie wieder machen.
1: Ne, ja. Genau. Ich glaube, das gab es so viele. Ja, ich glaube, ja, nein. Ja.
0: Man muss ja dazu sagen, dass, was ihr gerade eben gehört habt, also wie gesagt, das war der Mitschnitt von der Morning Show, wo das dann ausgespielt worden ist. Ah. Wie gesagt, Radio 7 war das in Ulm. Und er hat es ja gut gemacht. Und das Telefonat geht im Normalfall, also was nicht gesendet wird, es ging 8 Minuten oder so. Ja, also es war eine richtige Spannungskurve, die sich aufgebaut hat. Und endete dann, ich bring ihn um.
1: Ja, und das ging mehrere Minuten, diese Ausrufe.
0: Genau, also das, und muss man natürlich, also es wurde dann irgendwann geschnitten. Es muss immer so, beim Radio muss es immer so, geht es um Sekunden, ne? Mhm. So, Sendezeit ist teuer. Und dann wurde es halt immer so auf knapp 2 Minuten zusammengepresst,
1: ja.
0: Damit es dann auch nicht zu langweilig wird. Aber das ist schon geil. Das ist schon, also das ist, auch das ist schon, da merkt man so ein bisschen was, aber im Original, da flippst du ja fast aus. Also da bist du ja schon.
1: Ich bin ausgeflippt.
0: Bist du ja schon mit der Hand an der Gurgel von dem Anrufer.
1: Ja, ja, genau.
0: Genau.
1: Und das war schon heftig. Das war echt schlimm.
0: Ich fand's geil.
1: Ja, also rückblickend jetzt ein bisschen Abstand in manchen Situationen. Also es kocht immer wieder hoch, wenn man drüber nachdenkt, aber zum Nachgang, ja, es ist. Es war witzig, aber nein, es war in dem Moment nicht witzig. 0,0 witzig.
0: Ich habe eine WhatsApp bekommen von dem Telefonchecker, gesagt, es hat geklappt, ist im Kasten.

0: zwei Minuten später klingelte mein Telefon. Ich habe jetzt überlegt, gehst du ran oder gehst du nicht ran? Aber ich habe mich getraut.
1: Ja. Ja. Und dann hieß es aber kurz, warte kurz und weg war ich. Ja. Weil du wo standest?
0: Mitten in der Fußgängerzone, alle Fenster vom Auto unten.
1: Weil es war ja Sommer.
0: Genau, und du kamst ja über die Freisprecherrichtung rein. Und da ich wusste, dass das Gespräch vielleicht die eine oder andere Wendung nehmen könnte.
1: Hast du gedacht, warte, ich mach mal kurz Fenster hoch.
0: Genau, und nimm das Handy ans Ohr. Aber ich musste es nicht ans Ohr nehmen, ich habe dich entkoppelt vom Auto. Musste es nicht ans Ohr nehmen, ich konnte es auf den Beifahrersitz legen. Und man hat 1:1 alles gut.
1: Ja, nicht witzig. Was war? Oh ja,
0: es kommt, es ist immer wieder witzig, ist immer so eine Sache, von welcher Perspektive man das aussieht.
1: Oh, ja.
0: Das ist halt immer so. Ne? Also, aber wie gesagt, das ist richtig Vorfreude auf den Urlaub.
2: Da kann es nur noch besser werden, oder?
1: Ja, natürlich.

0: Ey, stopp.
1: Was?
0: Darfst du das nicht spielen?
1: Was?
0: Ja, hey, darfst du das heute nicht spielen?
1: Was darf ich nicht spielen?
0: Das Lied.
1: Wieso? Oh, Entschuldigung. Entschuldigung.
0: Ja.
1: Ja, Mensch, alter Schwede. Ja, hab ich vergessen. Heute, 3. Juli, ist ja der internationale plastiktütenfreie Tag.
0: Ja, richtig.
1: Und ein Billy Boy ist ja nun mal eine Plastiktüte. Eine Einwegplastiktüte, die, ja.
0: Ja, Einweg.
1: Also, wenn ihr Lust an Laune habt, dann halt heute ohne.
0: Ohne, ja. Ganz doll ohne.
1: Und jetzt rechnen wir mal 9 Monate drauf, Juli, dann ist dann August, September, Oktober, November, Dezember, Januar, Februar, März. Ha!
0: März! Oh! Oh, das wären aber. Guck mal, was. Oh Gott, nein! Was fällt dir das. So, jetzt weißt du, was. Jetzt weißt du, warum. Nein, oh Gott, nein! Wann warst du nochmal geboren?
1: 1979.
0: Und welchen Monat?
1: Am 7.
0: Ja, das ist das Tag, welcher Monat? Ja? So, siehst du? Da hast du es. Das war nämlich März. Guck an. Oh Gott. Katzenbabys. Also, freut euch dann nächstes Jahr. März.
1: Ja. Gut. Oh Gott. Das sieht dann nächste Woche in voller Länge.
0: Oh, ja.
1: Aber das war auch wieder so ein typisches Lied, wo man, also früher gab es ja noch, werden die viel, wenige von euch nicht mehr kennen, es gab ja so die Musikvideos. Es gab ja Musiksender, Viva, VH1, ja. MTV und so weiter. Mhm. Gibt es eigentlich auch heute alle nicht mehr. Da kam ganz nah nichts anderes, außer Musikvideos, Charts und dies und jenes.
0: Richtig.
1: Und durch die Musikvideos sind die Tracks ja erstmal so richtig bekannt geworden.
0: Richtig.
1: Und je ausgefallener oder so, desto einprägsamer und desto, ja.
0: Ja.
1: Also, ist ja heute nicht mehr. Heute geht alles so über TikTok, Social Media, YouTube und da kann ja jeder da
0: auch mal schon machen, was will.
1: Ja, auf eine Art schon, aber man kriegt halt heute innerhalb von 2 Minuten sofort
0: das
1: Aktuelle mit. Und das
0: aber
1: ist
0: trotzdem
1: halt,
0: waren die Videos schon nicht schlecht. Also es war schon.
1: Ja, die Videos waren nicht schlecht. Und es gibt auch Videos, die sind so einprägsam, wo genau du hörst den Titel und du siehst dieses Video. Ja. Mhm. Ne, gerade bei I Wanna Be a Hippie von Technet, das mit den ganzen Glatzköpfen oder Erotic mit Max Stone, Tef 6 bis UX oder Usain Billy Boy. Mhm. Das waren ja die Trickfilme. Also es waren richtig Mr. Ozo.
0: Die bleiben in Erinnerung. Also
1: die bleiben echt in Erinnerung. Das war schon richtig nice.
0: Gut, das geht über Social Media auch. Das heißt, ja, das hast du aber ich finde das andere schon.
1: Ja,
0: aber
1: wie das ist schon, genau.
0: Es kommt wieder, früher war alles anders.
1: Früher, ja. Und ich meine, es sind ja alles Oldies, ne? Hatten wir letztens schon mal festgestellt.
0: Ja, sag das.
1: Es sind ja Oldies. Ja. Also das, was in den 90ern lief, ist Oldie.
0: Ist Oldie jetzt, ja.
1: Willkommen zur 90s Battle Beats Oldie Show.
0: Nein. Oldie but Goldie.
1: Oldies but Goldies.
0: Oldie but Goldie.
1: Getreu.
0: Wir sind doch keine Oldie Show. Wir sind doch keine Oldie Show.
1: Ah ja, was denn?
0: Wir machen schon noch ein bisschen Dance drauf.
1: Ja.
0: Aber leider.
1: Getreu dem Motto: Hit die Fehler einmal raus, hat die Zunge frei Spiel.
0: Oh.
1: Das durftest du doch wissen, wie das ist, oder?
0: Ja. Schon mal gehört.
1: Ja.
0: Schon lange her.

0: Auf der Terrasse da oben, über den Dächern von Berlin, mit einem Cocktail in der Hand.
1: Ja, und Stimmung, ohne Schuhe?
0: Musik. Und, nein, die Schuhe waren ja zu dem Zeitpunkt, ach, leck mich doch fett, was mit den Schuhen.
1: Was war mit den Schuhen zu dem Zeitpunkt?
0: Wir waren beim Thema Urlaub stehen geblieben und wir haben ja vorhin schon mitgekriegt, dass Annika, wie gesagt, campen wollte. Du wolltest ja nicht campen.
1: Nee.
0: Du hast jetzt so ein Ferienhaus gemietet und die haben euch dann den Camper, also ein Campingzelt angeboten. Und der Gag war eigentlich noch in dem Original, also in dem langen, haben sie ihr ja auch noch einen Zeltplatz angeboten, 50 Kilometer von ihrem Haus entfernt. Das war ja noch richtig, das war
1: ganz nice. Nice. Mhm.
0: So, und wer für den Spot hat, braucht für die
1: Was ist das für ein Sportbot?
0: Ne, wir entscheiden für den Spot
1: nicht zu sorgen.
0: Nicht zu sorgen, genau. Aha. So, und du warst ja letztes Jahr, warst du ja in Ungarn. Und da habe ich noch Folgendes aus der Zeitung gefunden. In Ungarn tagte die wohl kurioseste Hauptversammlung des Jahres. Ort des Geschehens, ein Ferienhaus im Pool. Inhalt, ein grüner Algencocktail, der die Enten Ungarns magisch angezogen hat. Ich sag mal so, Annika wollte Urlaub, die Enten haben eine Poolparty gemacht und die Algen haben sich gedacht, na, dann übernehmen wir einfach doch mal die Regie. Ich hoffe, Annika wurde wenigstens zum Ehrenmitglied im Entenverein.
1: Oh, Alter. Sag mal.
0: Oh. Was willst du uns dazu erzählen? Was willst du uns dazu erzählen?
1: Du musst doch nicht... Ja, vielleicht. Aber auch nur vielleicht. Wenn man in den Urlaub fährt, denkt man sich, okay, wir waren in Ungarn, haben Balaton vor. Aber man will ja nicht immer nur an diesen See...
0: Weil da muss man ewig weiter auch reinlaufen.
1: Ja, muss man ja auch ein bisschen weiter reinlaufen. Und dachte man, gut, können wir auch in Unterkunft und mit Pool.
0: Ja.
1: Haben wir auch gemacht. Haben wir ja schon öfters gemacht.
0: Ja.
1: Der Pool war uns nur nicht gut gesonnen.
0: Also die ersten zwei Tage schon.
1: Ja.
0: Am dritten Tag ist er gekippt.
1: Jetzt ab dem zweiten Tag so, wurde es so langsam grünlich. Eigentlich ist er ja schön türkis so. Mhm. Und dann wurde er so schön grünlich.
0: Ja.
1: Und roch so toll.
0: Ja. Dann kamen die Entenhauptversammlung vom ganz Ungarn, kamen die an.
1: Ich hab's verdrängt. Warum holst du das hoch? Tolles Lied übrigens.
0: Ja, also das ist wirklich geil. Es war ein richtiges, ein Geschnatter da. Es war.
1: Ja, die haben sich in diesem ehemaligen Pool,
0: sehr
1: was dann zum Teich wurde, sehr wohl gefühlt.
0: Das ist richtig. Wann wurde der Pool wieder gerichtet?
1: Nachdem wir weg waren.
0: Genau, das wollte ich nochmal gehört haben.
1: Es wurde alles versucht, aber es hat nicht funktioniert.
0: Ja, was will man sagen, ne?
1: Zur Entschädigung gab es eine Flasche Wein, hat mir auch nicht geholfen. Und das, wie gesagt, 5 Tage, dieses olle grüne Ding anzugucken.
0: Man muss dazu sagen, es war auch noch Top-Wetter. Wir hatten, also es war über 30 Grad.
1: Über
0: also es war
1: 30.
0: Richtig.
1: Schön, wenn man eine Unterkunft mit Pool hat. Ganz herrlich.
0: Aber der läuft bei dir mit Urlaubsplan, oder so? Wenn ich das so mitkriege.
1: Ja.
0: Und da kenne ich ja nur 3 Urlaube von dir bis jetzt. Also die anderen.
1: Ja, das übrigens, das mit dem Pool war nicht letztes Jahr, sondern davor das Jahr. Weil letztes Jahr waren wir doch mit dem Wohnmobil. Das war
0: Da war der Wohnmobil. Ja. Okay.
1: Ja.
0: Gut, da sage ich nichts dazu. Da halte ich mich jetzt mal ein bisschen zurück.
1: Warum?
0: War alles gut. Da gab es zumindest keine Enten.
1: Nee.
0: Also zumindest nicht. Also ihr müsst euch vorstellen, eine Entenhauptversammlung. Das ist wie wenn die Telekom die Aktionäre einlädt zur Hauptversammlung. Mhm. Da sind da 10.000 Leute da. Und dann wird diskutiert und gebabbelt. Und das ist dort ähnlich gewesen in dem Pool.
1: Ja, es war furchtbar.
0: Also die Leute haben gedacht, das ist eine Sonnenfinsternis, die da kam. Nein, das waren die Enten im Anflug.
1: Warum holst du dieses, weißt du, ich verdränge die, weißt du, das Telefonat, weißt du, das verdrängt man ja auch so.
0: Ja, natürlich.
1: Jetzt der Pool.
0: Würde ich auch, also ich werde auch verdrängen, aber ganz ehrlich.
1: Gibt's bei dir denn Urlaub solche?
0: Man muss dazu sagen, du hast gesagt, hey, lass uns doch heute mal über Urlaub reden, weil ich bin ja jetzt, nächste Woche gehe ich an Urlaub
1: und so weiter.
0: Und dachte ich, okay, aber wenn du über Urlaub reden möchtest,
1: ja, wir wollen
0: soll es nicht liegen.
1: Wir wollen doch über das, was vor uns liegt und was wir jetzt so uns allgemein noch nicht, was war und wie... Oder Fails, wie auch immer du es nennen möchtest.
0: Also, liebe Hörer da draußen.
1: Und warum geht das auf meinen Nacken?
0: Annika, du hast das Thema gebracht. Und ich muss ganz ehrlich sagen, Annika.
1: Was?
0: Geht ja nächste Woche in Urlaub.
1: In 10 Tagen, ja.
0: Ja, 10 Tagen, ja.
1: Mhm. Ja? Und?
0: Aufs Kreuzfahrtschiff.
1: Ja, richtig.
0: Ja. Und was es da so zu erleben gibt, habe ich schon ein bisschen was mitgebracht aus meiner Kreuzfahrer-Zeit. Ich war ja lange Zeit Reiseleiter auf einem Kreuzfahrtschiff, wissen viele nicht. Gästebetreuer.
1: Aha.
0: Und für deutsche Gäste.
1: Oh,
0: und
1: Gott, die
0: als deutsche
1: Gäste.
0: Reiseveranstaltung. Und ich hatte mal ein paar interessante Dinge mitgebracht, was man so da verfangen
1: kann. Muss das sein? Kann ich das Thema nochmal wieder abwählen?
0: Ja,
1: ich weiß, ich freue mich auf meinen Urlaub. Weißt du, und wenn
0: was würdest du denn gerne für ein Thema haben wollen?
1: Ich überlege mir noch was. Ich frage nochmal meinen Blatt mit der unsichtbaren Tinte.
0: Ja, dann frag mal.

0: Ja, wow, wieder so ein richtig geiler Sommer. Nochmal aufgehübscht. Wow, ursprünglich mal aus den 90ern.
1: Ah, okay.
0: Déjanté.
1: Déjanté?
0: Ja, Déjanté. Das kannst du als Französisch-Urlauber, Paris-Urlauber, kannst es natürlich viel besser.
1: Déjanté?
0: Déjanté.
1: Ach, sag's nochmal.
0: Kate Ryan. Und aufgehübscht mit Master.
1: Auf was?
0: Blaster-Jacks.
1: Oh

0: besser.
1: Ja, also, es liegt halt an der Brille so ein Stück. Es steht ja alles da, man müsste es nur auch richtig ablesen können.
0: Ja.
1: Mhm. Ja. Aber gut.
0: Sind wir schon außerhalb des Jugendschutzes?
1: Ja, natürlich.
0: Ah, okay.
1: Boah, hast du mal aufs Zeiteisen geguckt?
0: Ja, nee, ich weiß so.
1: 22,15. Guck mal, da oben. Ach. Also, wenn der große Zeiger ganz. Ist ja, der ist jetzt. Guck mal, der ist jetzt auf der 14.
0: Ja.
1: Also,
0: ja.
1: Ist auf der 14. Bedeutet, das sind 14 Minuten. Auf der 16.
0: Ah, okay.
1: So, und wenn der kleine Zeiger da zwischen 10 und.
0: Ach,
1: 11,
0: da oben ist noch ein kleiner. Ja, ah, da. Sorry.
1: Also, am besten kaufst du dir die Digitaluhr, die du ab und zu mal fragen kannst. Jetzt. Oder die dir im regelmäßigen Abstand. Selber sagt, wie spät es ist.
0: Ja.
1: Soll es ja geben.
0: Für Leute, die es. Genau. Ja. Stimmt. Für Leute, die es nicht mehr lesen können.
1: Hm. Ja. Sagt die Uhr dann, Achtung, du, es ist so und so spät.
0: Yep.
1: Aber ich habe mich sowieso ein bisschen mit meinem Apple-Universum ein bisschen verkracht.
0: Ja, bei dir funktioniert alles nicht. Face-ID nicht.
1: Alles nicht, will ich nicht sagen. Gut,
0: Apple Watch funktioniert nicht, zeigt ja die falsche Uhrzeit an.
1: Seit 2 Wochen geht meine Face-ID nicht mehr zuverlässig. Also sie geht schon noch ab und zu.
0: Schon ein bisschen länger als
1: 2 Wochen. Aber,
0: gibt es durchzugs länger als 2 Wochen.
1: Ja, das letzte Berlin-Wochenende, das hängt mir noch so ein Stück hinterher.
0: Das hängt ganz schön lange hinterher.
1: Ja, die Regenerationszeiten braucht man halt 5 Stück für 5 Stück immer länger.
0: Ja, und wie war es da nochmal mit den Schuhen und so? Kannst du da nochmal eine Story zu erzählen?
1: Nee, das hat mir ja letztes
0: Mal. Nee, ist egal, aber du kommst ja nicht zum Potte. Ich muss es wissen. Ich versuch's immer wieder. Bist
1: du wirst es bestimmt irgendwann mal rauskriegen.
0: Irgendwann mal?
1: Oh ja. Und dann wirst du nachvollziehen können, warum ich sage, okay, das Thema lassen wir lieber. So, lassen wir jetzt auch.
0: Ja,
1: du hast ja das Thema Urlaub heute so ein bisschen ins Spiel gebracht.
0: Genau, weil ich mich auf meinen Urlaub freue.
1: Ja, das ist so richtig so.
0: Das erste Mal Schiff und so.
1: Das erste Mal Schiff.
0: Mhm.
1: Da gibt es so die richtige Musik, erst noch so ein Stück im Hintergrund.
0: Okay.
1: So, was hast du, also erzähl mal, was hast du für
0: was habe ich?
1: Für Vorstellungen. Du bist ja noch nie auf so einem Kreuzfahrtschiff gewesen.
0: Nee, null. Vorstellung. Ja. Also ich bin ein bisschen, also ich habe mich ja so auch ein bisschen belesen, aber guck, was welches Schiff und so weiter, was es ist, was da so drauf ist. Ist ja riesig.
1: Wie heißt das Schiff?
0: Wie das Schiff heißt?
1: Ja.
0: Das ist von der MSC.
1: Ja, und weiter? Gib mir alle Namen.
0: Warum? Ich traue mich nicht, dir den Namen zu sagen.
1: Komm, ich würde weg sagen.
0: Grandiosa.
1: Grandiosa, okay.
0: Ja. Und ich habe gelesen, wie viele Menschen darauf passen. Daher bin ich ein bisschen in, weiß ich nicht. Also ich freue mich wirklich auf den Urlaub, aber ich mag nicht so viele Menschen auf einem
1: passen
0: Ort.
1: Passen knapp 6.000 Leute drauf. Wenn man sich das vorstellt, 6.000 Leute, ist es schon eine kleine Stadt wie Blaubeuren und so weiter.
0: In Blaubeuren sind da keine 6.000.
1: Die Hauptstadt von Blaubeuren, also der Hauptstadt von Blaubeuren, sind knapp 6.000.
0: Aha.
1: So, damit,
0: echt?
1: Irgendwann sind wir bei 16.000 oder so.
0: Aha, okay. Ja, also das ist das, wo ich denke, weiß nicht, ob sich, also ja, klar, das Ding ist riesig. Ich hoffe mir, dass es sich verläuft. Und ansonsten habe ich null Vorstellung. Wie gesagt, ich war nicht, also es gibt ja alles drauf. Es gibt ja so eine Toilette, wo man dazu alles buchen kann und so weiter. Ja. Es gibt ja da anscheinend alles drauf, was man machen kann. Von, also Funparks, von Schwimmen, Rutschen, Disco, Bowling, Bars ohne Ende, Restaurants ohne Ende, über mehrere Decks verteilt, Pools. Also ich bin gespannt. Ich gehe jetzt da erstmal unvorbereitet dran.
1: Okay. Ich glaube, das ist auch das Sinnvollste, wenn man nicht weiß, was auf ihn so zukommt und so. Wichtig ist, dass du halt, wie gesagt, deine Musterstation kennst. Also Musterstation ist die Station, wo man sich trifft, wenn dann das Hauptsignal kommt. Schon mal.
0: Was für ein Hauptsignal?
1: Also es gibt da verschiedene Seenotrettungsübungen, nennt sich das Thema.
0: Oh nein, wie Seenot?
1: Ja, komm nicht in Seenot. Nein, aber Seenotrettungsübungen gibt es ja.
0: Ach so.
1: So, und sprich, warst du ja dann...
0: Wann findet die statt?
1: Am ersten Tag vorm Auschecken, vorm Ablegen.
0: Aha.
1: Ist die Pflicht, da müssen alle hingehen und so,
0: echt?
1: Dass die alle zumindest mal gesehen haben, wo sie hin müssen, wenn das Schiff untergeht.
0: Oh Gott.
1: Und dass das Schiff untergehen kann, hat man ja gesehen, das sieht man öfters mal in der Ostsee, dass da irgendwie Fähren untergehen, beziehungsweise auch Costa Concordia ist ja auch ähnliche Schiffgröße gewesen, obwohl man dazu nochmal, da lag es ein bisschen an der Dummheit, wirklich, man kann es ja sagen, an der Dummheit von dem Kapitän, der da einfach mal das ganze Ding...
0: Lerne ich den Kapitän bei dieser Notfallübung kennen? Kann ich den sagen, hier, pass auf, wenn du mir jetzt...
1: Der ist da oben auf der Brücke, der guckt sich das von der Ferne an. Also das ist, den wirst du so nicht kennen, den lernst du in der Abendgala irgendwann mal kennen, dann stellt er sich vor und dann gibt es manchmal noch so einen Kapitänsempfang, da kann man hingehen, da kann man ein Foto machen, je nachdem, was du halt von der Kategorie hast. Ja, also gibt es ja dann...
0: Was war wie Kategorie?
1: Naja, also
0: ist man da auch...
1: du kannst jetzt mal so Punkte sammeln oder Übernachtungen sammeln. Mit den Übernachtungen bist du halt dann Bronze, Silber, Gold oder Platin oder Diamond. Und damit hast du verschiedene mehr Rechte und Möglichkeiten.
0: Ja gut, da ich ja gerade das anfange, würde ich sagen, also weiß nicht, ob ich das nächstes Jahr
1: nochmal mache. Bist du noch gar kein Member?
0: Nee.
1: Wirst du mit dem Kapitän also nichts?
0: Nee, den werde ich wohl nicht sehen.
1: Ist ja auch besser, wenn der Kapitän oben hinterm Steuerrad sitzt und aufpasst, was passiert.
0: Ja.
1: Also wenn er unten da mit euch in der Bar rumschunkelt und dann...
0: Schunkeln vor allem. Also er sollte auch da oben sein, um jedes Unwetter zu umfahren. Also kommt das Ding in...
1: Ja, das wird auch so. Weißt du, da gibt es so im TikTok und so, gibt es so Videos mit riesengroßen Wellengang und so weiter. Ja, natürlich gibt es sowas, das ist richtig. Aber die ganz normalen Kreuzfahrten, wo das alles so ganz flach und entspannt ist, das ist natürlich der größere Teil.
0: Ja, aber also, du kennst ist das auch denn unsere, du bist ja schon öfters gefahren, hast du ja vorhin schon mal so angedeutet. Du weißt ja leider auch Gottes, wo das lang geht. Mhm. War leider so dumm und habe es dir erzählt.
1: Also sie macht im Mittelmeer, also das westliche Mittelmeer macht sie.
0: Ja, genau.
1: Malta, Barcelona.
0: Nee, nicht Malta.
1: Nee, Malta war
0: Mallorca, Barcelona, Rom, Florenz. Also Florenz, Rom und so weiter. Und dann haben wir kurz an Frankreich ran und wieder zurück.
1: Das musst du gehen.
0: Ich hoffe, dass das ruhig bleibt.
1: Ja gut, die Wetterlage, das ist halt...
0: Wir haben einen Seetag.
1: Ja.
0: Ich hoffe, dass es da ruhig bleibt.
1: Ja, also ich denke schon. Also, außerdem haben die Schiffe ja unten jetzt so Stabilisatoren, die sind unter Wasser, so wie Flügel, die ausgefahren werden. Aha. Und dann rollt das Schiff nicht so. Also es gibt ja so das Schiff, was da vorne und nach hinten kippt. Das ist ja nicht so das Problem. Also wenn das so die Wellengang so von hinten hoch runter, das ist nicht das Problem. Das Problem ist, wenn du seekrank wirst, ist das Rollen, dieses seitliche links und rechts. Davon wird man seekrank. Und das ist halt relativ selten. Also ich hatte es aber auch schon, das merkt man dann so an den Wetterlagen, wenn man so ein bisschen beobachtet so und ein bisschen die Bordzeitung oder so Sport-TV liest, ist das schon so ein Hinweis? Und wenn man dann sagt, okay, bestimmte Abendveranstaltungen finden drinnen statt, ist auch okay. Wenn dann aber die Zugänge mit Seilen so zugehangen sind, oder mit Plastikketten, so, bitte nicht rausgehen, Sturm, da weiß ich schon, okay. Und das richtig große Indiz, dass es eine spannende Nacht wird, ist dann, wenn überall die blauen Tüten.
0: Oh Gott, bitte red nicht weiter.
1: In öffentlichen ist Räumen. Okay? Pro forma schon mal liegen, wo du dann relativ schnell Zugriff darauf hast.
0: Aha.
1: Also nicht die vollen. Also wir reden von den leeren. Und das ist okay, jetzt.
0: Also sollte ich mir Reisetabletten
1: mitnehmen? Was hatte ich heute eigentlich gegessen?
0: Oh mein Gott, hör auf.
1: So, ja, kannst du mitnehmen, kannst du nicht helfen.
0: Wieso nicht?
1: Nee, also wenn es soweit ist, dann geh einfach raus. Geh raus und guck in die Ferne. Mehr kann man dazu nicht sagen.
0: Aber ich denke, man darf nicht rausgehen, wenn es Sturm ist.
1: Ja, du kommst schon auf freie Flächen. Die sperren sich nicht ein. So, du kommst schon raus, aber halt nicht über jeden Ausgang. Also dort, die wissen dann schon, welche relativ ungefährlich sind, außer den Sturm.
0: Also wenn es wirklich intensiv wird, helfen auch keine Reisentabletten? Nee. Wie soll ich das meiner Tochter erklären?
1: Gar nicht. Einfach, weil viele haben immer so eine Panik davor, dass das wird und ich bin noch nicht mal auf dem Schiff drauf und schon, ich wäre seekrank. Nein, wirst du definitiv nicht. Wirst du definitiv nicht.
0: Ja.
1: So, wenn du schon so rangehst, dann hast du es schon.
0: Naja,
1: aber ansonsten einfach so auf dich zukommen lassen. Und 90% der Kreuzfahrten sind ganz entspannt und ruhig. Das ist wie jetzt fährst du ja meistens Fällen Zug. Und jetzt bist du schon teilweise in 2 Jahre pendelst du schon mehr oder weniger regelmäßig.
0: Ja.
1: So, da war Stuttgart 21 so richtig noch die Baustelle. Dann war Berlin-Hamburg die Baustelle, was dich beeinträchtigt hat. Überall waren Verspätungen, waren Evakuierungen, es war Notarzt. Also, du hast das so viel mitbekommen. Und jetzt, wenn du im Zug sitzt, bist du meist pünktlich.
0: Und so, langweilig.
1: Und langweilig.
0: Ja.
1: Toll, okay.
0: Ja, okay.
1: Also, wie ist das? Das wird nicht. Wie gesagt, es gibt immer Wetterlagen, wo du sagst, ja, okay, dann wackelt mal ein bisschen der Pool oder dann schwimmt das Wasser raus. Ich kann dir auch viele Videos zeigen. Aber das merkst du, selbst wenn das so ist, es ist nicht so, dass du da hin und her fliegst oder so. Das ist in seltenen Fällen so. Und ihr seid im Mittelmeer, seid ihr nicht Atlantik überfahrt, ihr seid nicht in der Nordsee, wo sowas noch ein bisschen rauer zugeht. Okay. Ihr seid im Mittelmeer. Also da brauchst du erstmal sozusagen keine Angst haben.
0: Mhm. Okay, da bin ich immer gespannt.
1: Hey. Kann ich gut lügen, Jungs? Oh.
0: Boah! Was? Was?
1: Alles gut, nein, alles gut.
0: Hallo?
1: Nein. Passt.
0: Was war das?
1: Nee, alles gut.
0: Sag mir.
1: Mhm. Nein, das ist schon die Wahrheit, was ich dir gerade gesagt habe.
0: Aha.
1: Das ist schon die Wahrheit.
0: Ich komme im Nachgang zu dir, ja.
1: So, jetzt gucken wir mal ganz, ganz kurz, was das Wetter ansagt die nächsten 14 Tage. Mittlerweile, guck mal, hier haben wir schon wieder
0: Wetter. Nein, ist es wird...
1: Hier haben wir, das, der Rafen von Hohm ist dann schon wieder Wetter. Warte mal.
0: Hör doch auf. Ich will es nicht wissen.
1: Machen wir es mehr musikalisch, oder?
0: Ja. Oh. Oh, du bist... Also wirklich... Warum habe ich dir davon erzählt?
1: Ach, das bleibt kurz.
0: It's raining, man. Was? Wie? Jay, was?

0: Also nicht wundern, das ist meine Sportmusik, mit der ich immer so...
1: ja, genau. Deine Sportmusik. Die, was machst du damit?
0: 2-1 ist die kurz, wo du so eine Pause machst, so Schnurrlauf machst. So.
1: Um was
0: das
1: zu machen?
0: Die Workout. So, so.
1: Für was?
0: Step Aerobic. Wir haben jetzt so ein Step Aerobic. Genau, so ein Step Aerobic Brett hier im Studio. Und da geht's ab, aber haben wir zusammen die Lucy. Ja?
1: Aha.
0: Ja, mit ihr dem müsstet mal dabei sein, also richtig, richtig.
1: Ja, bitte unbedingt, damit du da auch wirklich mal draufsteigst. Weil das, ich weiß ja nicht, ob du das in deinen Träumen hattest, aber weil jetzt, wo du gerade so davon redest, sehe ich dich auf dem Hocker sitzen.
0: Ja, natürlich.
1: Ja?
0: Ich verstehe nicht, was du meinst.
1: Ja, ich sehe nichts mit Step Aerobic, dann hol's doch her. Hättest du doch währenddessen schon mal
0: ja, ich muss abends
1: trainieren.
0: Jetzt noch ein paar Tasten drücken, da ist das halt.
1: Ja, das kannst du auch dann, wenn du es auf einen Step hoch und runter machst. Das ist Training, nennt man das.
0: Du bist auch gleich Training.
1: Ja.
0: Jetzt sind wir zum Arbeiten, ja, nicht zum, ne?
1: Ja, also, du kannst doch nebenbei, du kannst doch Freizeit und Vergnügen mit Arbeit zusammen fahren. Das geht doch.
0: Ja.
1: Geht vor dem Pult, das ist kein Problem.
0: Ja, genau.
1: Ich kann es dir noch holen, wenn du möchtest.
0: Lass mal. So, wir waren eigentlich bei dir beim Thema Schiff.
1: Ja.
0: So, du hast also so ein paar kleine, wo du sagst, naja, könnte so ein bisschen spannend werden.
1: Mhm.
0: Und, aber wie gesagt, eigentlich ganz, ganz witzig.
1: Okay, woher nimmst du deine Erfahrungswerte?
0: Also ich bin bei der MSC Diamond-Kunde.
1: Ah,
0: bedeutet,
1: das ist ja ganz oben. Also du
0: das
1: bist
0: ist
1: ja
0: ganz
1: schon
0: oben, genau, das ist ganz oben. Bedeutet, dass ich da schon viele Nächte auf solchen Schiffen da verbracht habe.
1: Mhm.
0: Und da weißt du ein bisschen, wie es lang geht.
1: Mhm.
0: Also ich habe auch schon Stürme erlebt, ich habe da auch schon ruhige Phasen erlebt. Alles gut. Und ich bin trotzdem noch hier. Also
1: ja, wissen, ja. Sehe ich.
0: Ja.
1: Aber hast du Tipps für mich?
0: Wenn es die blauen Tüten gibt.
1: Nicht wegen dem,
0: wenn es die blauen Tüten gibt.
1: Hm.
0: Auch wenn du freie Platzauswahl im Restaurant hast, setz dich nicht hin. Mach's nicht. Nein, mach's nicht. Ist an dem Abend einfach nichts. Was nicht drin ist, kann nicht rauskommen.
1: Ja, okay, hab verstanden.
0: Ja, also das ist. Die meiste, das Schiff wird untergehen. Nein, wird nicht untergehen. Warum soll es untergehen? Und wenn, dann bist du in Nachrichten. Und selbst wenn es untergeht, hast du ja noch Rettungsschiffe. Das ist ja nicht der Titanic. Hast du Rettungsboote und Rettungsinseln.
1: Aber sind die dann für alle?
0: Doch. Ist auch vorgeschrieben, dass zu viele Rettungsplätze da sein müssen, wie für Passagiere drauf passen könnte. Ja.
1: Ach Gott.
0: Ah ja.
1: Warum? Weißt du, ich hätte gern andere Erfahrungsinfos von dir, anstatt das.
0: Also sagen wir mal so, es gab jetzt mal ganz kurz weg von den großen Kreuzfahrtschiffen.
1: Mhm.
0: Wie gesagt, ich war ein bisschen in der Reisebranche damals unterwegs, mit einer Reisegruppe. Ganz früher war ich mal mit dem Reisebus quer durch Europa unterwegs.
1: Mhm.
0: Und auf der Nordseefähre von, ich weiß gar nicht, wo die abgelegt hat, nach Helgoland. Habe ich Hausverbot. Bis heute.
1: Wieso? Was hast du gemacht?
0: Ich darf da nicht mehr drauf.
1: Warum?
0: Also mich haben sie wirklich von Bord geschmissen. Also richtig böse von Bord geschmissen dann.
1: Wieso?
0: Und ich war ja der Fahrer der Gruppe. Also, ja, pass auf. Richtung Helgoland ist ja da doch schon ein relativ freies Meer.
1: Ja.
0: So, und dann ist es schon so ein bisschen, wo du sagst, also es wackelt.
1: Mhm.
0: So. Und dann bist du ja auch nicht mit dem riesengroßen Kreuzfahrtschiff unterwegs, was 300 Meter lang ist und 60 Meter hoch und so weiter. Sondern du bist mit so einem kleinen Seelenverkäufer unterwegs, wo da 100 Leute drauf passen.
1: Mhm.
0: Wenn du überhaupt.
1: Oh Gott.
0: So, und diese bewegen sich natürlich wie so eine kleine Nussschale im...
1: Mhm. Da merkst du also jeden...
0: Merkst du eigentlich jede Welle.
1: Jede Welle.
0: Die haben auch keine...
1: Ausbalancierungs...
0: Genau. Gibt's da nicht so in dem Fall. Und Klein Ronny, was hat Ronny gemacht? Also viele haben sich ihr Frühstück, was sie im Hotel gegessen haben, nochmal angeguckt in Form einer Tüte.
1: Mhm.
0: Ich habe mir so eine Tüte geben lassen, bin in die Küche und habe mir Erbsensuppe geben lassen und bin dann mit einem Löffel und der Tüte übers Schiff. Und hab aus der Tüte
1: nicht
0: die Erbsensuppe gegessen.
1: Oh, du bist so fies.
0: Und die bis dahin
1: noch nicht gekotzt haben, haben dann gekotzt. Oh, du bist. Wie kommt man denn auf so einen Blödsinn? Boah, das ist doch nicht dein Ernst.
0: Ich fand das so geil.
1: Das hast du. Jetzt mal ehrlich, das hast du nicht wirklich immer.
0: Natürlich hab ich das gemacht.
1: Wieso haben die dir die Erbsensuppe in diese Tüte gegeben?
0: Weil der Koch das auch witzig fand.
1: Und der hat kein Hausverbot gekriegt, oder was?
0: Nein, ich war ja der Initiator der ganzen Sache. Weil es war ja wirklich, es war dann eine... Eine, naja, es war eine Themenparty dann. nennen wir es mal vorsichtig, es war eine Themenparty. Oh. Und ja, einige fanden es witzig.
1: Und dann wurde es auf offener See rausgeschmissen?
0: Nee, nicht auf offener See, das war dann schon wieder auf Rücksender gesagt, du, pass auf, du kommst hier nicht mehr aus. Chef, wenn du lässt, du bleibst an der Hand. Du kommst hier
1: nicht mehr raus.
0: Brauchst nicht mehr drauf kommen. Weil ich meine, klar ist es für die Leute, die seekrank sind, ist extrem, es ist schlimm, es ist wirklich, ich will nicht von einem Nahtoderlebnis reden, aber es ist wirklich, es macht keinen Spaß, ganz ehrlich. Es ist wirklich, die Leute tun mir extrem leid. Ernsthaft. Aha. Weil Seekrankheit ist, ja, du kannst da nicht, speist halt. Und kannst eigentlich nicht viel tun, außer halt in die Ferne gucken und, ja, mehr kannst du eigentlich nicht. Aha. Raus, frische Luft.
1: Und warum hast du es dann gemacht?
0: Nicht. Ja, früher war ich noch jung und dann war ich noch so und dachte, ja, da wackelt ein bisschen, ja, komm. So, und dann, ja. Du konntest halt auf dem Schiff essen und eigentlich haben wir noch gegessen.
1: Boah.
0: Und dann habe ich mir halt auch so eine, ich dachte, du gib mir jetzt doch mal bitte hier in der Tasse. Ich habe mal was probieren. So, habe ich mir einen Löffel und diese Tüte.
1: Und das ist so wie, oh, ehrlich. Boah. Ja.
0: Die Gäste waren begeistert.
1: Ja, was haben wir immer gesagt? Du warst ja Reiseleiter.
0: Nein, in dem Fall war ich Busfahrer. Also in dem
1: ja,
0: Fall,
1: Busfahrer, ja. Das heißt, du hast ja Leute gefahren, die waren in deinem Bus.
0: Ja.
1: Da waren ja sicherlich auch einige bei, die das...
0: Ja, das war ja alles meine Gruppe.
1: Oh mein Gott, ich hätte dich gekillt.
0: Ach, danach kam es trotzdem Trinkgeld. Also am letzten Abend.
1: Ernsthaft?
0: Natürlich.
1: Ich hätte dir niemals...
0: Annika, jetzt mal ganz, ganz ehrlich. Ich bin letztens, war ich in Heidelberg unterwegs. Mhm. Da war eine Gruppe so von einem Hotel, die sagen, oh, kannst du ein Foto machen? Also weiß ich nicht, so waren 50, 45, also alte gewesen sein, ja. Frauen und Männer und so. Weiß ich, waren irgendwie ein Ausflug. Können Sie ein Foto von uns machen? Dann gibt mir mal sein Handy in die Hand.
1: Oh.
0: So, das erste Foto, alles ohne Köpfe.
1: Das ist das.
0: So, das zweite Foto, nur Köpfe. Und das dritte Foto dann ein richtiges. So. Und dann habe ich gesagt, okay, passt das so? Und dann habe ich gesagt, ich wollte das erste oder das zweite nehmen. Und das rollt er zurück. So. Und ich habe gesagt, ich wünsche dir schon einen schönen Tag und bin dann gegangen. Du hast die Gruppe, ich bin 200 Meter weg gewesen, hast immer noch Lachen gehört darüber. Und glaub mir, darüber lachen die. Die reden, wenn die das nächste Mal ihre Urlaubsfotos angucken, die werden die zwei ersten Fotos nicht löschen. Weil die genau darüber reden. Sagen, ey, da war ein Typ da, der war so. Aber darüber reden die. Und ich glaube auch, dass das Foto ohne Köpfe in dem einen oder anderen Album landen wird. Was ja witzig ist.
1: Ich habe übrigens auch so eine Bilder auf meinem Handy. Komischerweise. So. Sind auch noch nicht runter.
0: Genau, weil es einfach witzig ist. Weil du sagst, du erinnerst dich genau an diese Situation und sagst, ja, okay, passt. Über das normale Bild.
1: Ja, aber ganz ehrlich.
0: Wo alle da stehen wie, so,
1: ja.
0: Ist ja nichts dabei. Ja, wir haben noch ein Foto vom Hotel gemacht.
1: Ja, aber aus einer Tüte.
0: Die Reisegruppe.
1: Eine Kotztüte.
0: Nur ohne Köpfe. Alle ohne Köpfe. Krass.
1: Ja, aber aus einer Tüte. Eine
0: Kotztüte. Ich habe noch viel mehr Blödsinn gemacht. Oh, du musst jetzt die Leute ja irgendwo unterhalten. Also,
1: ist schon klar, wenn du Entertainer, Busfahrer bist.
0: Ja.
1: Und Reiseleiter, Entschuldigung, Reiseleiter, ich hab's falsch
0: gemacht. Also, ich war mit dem Reisebus unterwegs.
1: Und du warst nicht der Reiseleiter?
0: Als Busfahrer war ich nicht der Reiseleiter.
1: Ach so, okay.
0: Aber es gab natürlich auch Fahrten, wo ich alleine war, wo wir vor Ort Reiseleitung hatten. Und dann, wenn du mit den Leuten 8 Stunden pro Tag unterwegs bist, in dem Bus zur Anfahrt zum Hotel, ja, da musst du ja halt irgendwie bei Laune halten. Also das, und wenn die Leute mit einem Lächeln aus dem Bus steigen oder einsteigen, dann hast du dann meistens auch ein bisschen Trinkgeld und dann hast du auch ein bisschen gute Laune und dann haben die Leute gute Laune und da kann auch mal das Essen im Hotel scheiße sein, aber wenn die mit einem freundlichen
1: Busfahrer?
0: Wenn die mit einem freundlichen Grundstimmung reingehen, passt das schon.
1: Ah, okay.
0: Wenn die alle sich ausstellen,
1: ja, kann ich verstehen.
0: Dann,
1: okay.
0: Deswegen.
1: Aber trotzdem crazy. Ehrlich.
0: Ja. Ach du. Möchte ich jetzt nicht sonst wie viel erzählen. Dass
1: ja, alles gut. Also ich hoffe, dass es da bei uns auf dem Schiff niemanden so gibt und dass es auch nicht so passiert. Wird es nicht. Es
0: Nein, auf dem Schiff läuft das ein bisschen anders ab. Das ist
1: ja. Dieser Unterton gefällt mir nicht so ganz.
0: Wieso? Also das ist doch...
1: Du verheimlichst noch
0: was. Nein, also dann, wie gesagt, habe ich das, war ich ja mal eine Zeit lang Reiseleitung auf dem MSC-Schiff. Für eine Veranstaltung war das so. Wir haben 3000 Leute, also das Reiseunternehmen hat 3000 Leute aufs Schiff gebracht. 3000 deutsche Rentner, der deutschen Sprache mächtig, der italienischen Sprache, was die Bootssprache ist, naja, nicht mächtig. So, und jetzt kannst du dir natürlich vorstellen, wenn die Traudel und die Gerda und die Erika an der Rezeption stehen und die haben einen breiten Sächsischen da versuchen zu erklären, dass sie noch ein Kopfkissen brauchen oder dass da das Safe nicht geht und das nicht ist, die das im Sächsisch versuchen, denen da an der Rezeption zu erklären und die erkennen kein Deutsch in dem Fall, dass die Reederei irgendwas sagt, sorry, wir brauchen hier jemanden, der die da versteht.
1: So. Und das warst du?
0: Und dann kam ich da irgendwie ins Spiel und ja.
1: Also du willst mir jetzt nicht sagen, du kannst Italienisch.
0: Nein, ich kann nicht Italienisch, aber ich kann Englisch.
1: Englisch.
0: Ja, und Englisch. Die Klientel, die wir da hingefahren haben, die konnten auch nicht das Englisch.
1: Ja. Also, okay.
0: Wenn das heißt Attention, oh, dann Baum. So, das war dieses.
1: Dafür haben wir unsere Tochter bei, muss ich ganz ehrlich sagen. Ich kann auch kein Englisch. Das ist auch etwas, worüber ich mir Gedanken mache, weil ich das wusste, dass dieses Schiff hauptsächlich nur Englisch spricht. Also
0: Aber ist ja auch dein, auch Deutsch. Du hast eine deutsche Karte, du hast an dem Buffet, das auch steht, also ja, auch in Deutsch. Also ist alles gut. Darüber hast du null Gedanken gemacht.
1: Ja.
0: War früher noch nicht ganz so, da war es halt alles noch ein bisschen am Anfang. Ist auch schon, weiß ich nicht, 15 Jahre her, wo ich das gemacht habe. Mhm. Und Unterschied, sind es Rentner?
1: Ja, aber hast du es wenigstens auch ordentlich links oder hast du dir auch beim Spaß erlaubt?
0: Nee, also auf dem Schiff habe ich das schon relativ ordentlich gemacht. Mhm. Ich musste ja 2 Stunden pro Tag arbeiten.
1: 2 Stunden von?
0: Ich hatte da meinen eigenen Bereich, da hing die Flagge vom Reiseveranstalter am Tisch und Stuhl. Und dann habe ich gesagt, okay, ich bin zwischen 18 und 19 dort, wenn ihr Fragen habt, kommt ihr zu mir, dann kläre ich das ab. So, dann habe ich mir das Ganze aufgeschrieben, bin dann zur Rezeption, habe es geklärt und nächstes Mal bin ich wieder zwischen 18 und 19. So. Manchmal, wenn es Seetag war, habe ich noch vormittags was gemacht, eine Stunde, aber so.
1: Ansonsten, und dann, was hast du dann gemacht zwischendurch?
0: Freizeit.
1: Boah.
0: Natürlich.
1: Ernsthaft?
0: Ja, ernsthaft.
1: 2 Stunden arbeiten und den Rest dann...
0: Also nicht jeden Tag fahre ich, oder? Es war auch manchmal auch nur 1 Stunde. Aber natürlich.
1: Das heißt, du hast eigentlich ein Leben lang Urlaub gemacht. Also zu dem Zeitpunkt, wo du da warst, hast du eigentlich nur Urlaub.
0: Ja,
1: 24/7.
0: Naja, so würde ich das... Doch.
1: Du hast gerade gesagt, 2 Stunden, maximal 1 Stunde. Und den Rest hattest du Freizeit. Dann hast du Urlaub gemacht.
0: Ja, natürlich.
1: Und dafür wurdest du bezahlt.
0: Ja, natürlich.
1: Alter Schwede.
0: Und das Schöne war, ich war ja nicht bei MSC angestellt, sondern? Ich war bei dem Reiseveranstalter angestellt. Und der Reiseveranstalter ist ein ganz normaler Gast. Also der Reiseleiter von dem Reiseveranstalter hat noch ein paar mehr Privilegien, hat noch andere Ansprechpartner, aber ansonsten ist ganz normaler Gast. Also ich musste nicht im Crew-Bereich, durfte ich schon gar nicht rein, essen und schlafen und so weiter. Ich hatte meine ganz normale Kabine, ich habe ganz normal am Pool sitzen können und so weiter. Das können ja die Crew-Member nicht.
1: Aha.
0: Ja. Also war ich Gast auf einem Luxus-Kreuzfahrtschiff.
1: Alter Schwede. Und dafür wurdest du bezahlt?
0: Und dann wurde ich dafür bezahlt. Dafür musste ich aber wirklich 1 Stunde pro Tag arbeiten.
1: Ah ja, komm, 1 Stunde.
0: Naja, manchmal, wie gesagt, war es 2 Jahre.
1: Das war schon. Das war schon hart. Aber, wolltest du jetzt sagen, es war schon hart?
0: Pass auf, du denkst jetzt, das ist Larifari. Aber wenn du überlegst, mit welchen Fragen, und man sagt immer, es gibt ja keine dummen Fragen, mit welchen Fragen Leute so zu mir gekommen sind.
1: Ja.
0: Dann, also das würde ChatGPT nicht ausspucken. Das würde kein Gagschreiber schaffen, wenn du hier deine Gags schreiben lassen hast. Wir schreiben unsere Gags eigentlich selber. Merkt man ja auch. Aber
1: ja, voll. Voll.
0: Nee, und jedenfalls, ich habe dir mal ein paar Fragen mitgebracht.
1: Ja.
0: Was wirklich Leute bewegt hat, die dann zu mir gekommen sind. Entweder haben sie schon im Bus auf der Anfahrt gefragt oder sie haben halt dann auf dem Schiff gefragt.
1: Mhm.
0: Und das sind so Dinge wie: Hat das Tenderboot auch eine Toilette? Tenderboot sind die kleinen Boote, die so fast aussehen wie die Rettungsboote, ja doch, die werden auch als Rettungsboote genutzt, die dann abgelassen werden. Wenn du zum Beispiel in Häfen reinkommst, wo das große Schiff nicht anlegen kann,
1: okay.
0: Geiranger oder sowas, Geiranger auf Jürde, da können die großen Schiffe ja nicht direkt anlanden, dann gehen die Tenderboote runter und dann steigst du halt unten aus einer Luke aus in das Tenderboot rein.
1: Ach du Gott.
0: Alles gut, alles kein Thema.
1: Okay. Solange
0: kein Wind ist, alles gut, kein Thema. So, wenn Wind ist und es zu gefährlich ist, machen sie es sowieso nicht. So, und dann wirst du mit den kleinen Booten halt an Land gebracht. So, und dann halt die Frage, also du bist meistens so 5 Minuten, wenn du überhaupt unterwegs, haben die eine Toilette? So, das ist ein Problem, weißt du, so, oder findet das Tontaubenschießen draußen oder drinnen statt? Tontaubenschießen kennen viele vielleicht von euch. Oh, die Loveboat gesehen, oder war das früher noch so ganz, ja. wo so eine Tonscheibe
1: auskam und dann
0: in die Luft geschmissen wurde ist. Und man hat dann mit dem Gewehr dann darauf gezielt. Und dann, genau.
1: Das ist dein Ernst.
0: Ich hatte auch mal jemanden, der hat seine Drohne mitgenommen. Also Drohne kennt ihr ja, ne? Also so könnt ihr, die startet ja, dann hast du eine Fernbedienung und so weiter. Und dann, wenn der Akku alle war, findet ihr ja automatisch zu der Position zurück, wo sie gestartet ist. Dumm nur ist, wenn das Schiff natürlich es bewegt. Und wenn du mit einer Drohne 10 Minuten unterwegs warst und die Drohne dort landet, wo du vor 10 Minuten gewesen bist, weißt du, wo sie landet? Im Wasser.
1: Ja.
0: Aber Drohnen sind nicht mehr gestartet, also darfst du nicht mehr mitnehmen.
1: Ja, es wäre ja, also warum macht man das auch? Also
0: ja, natürlich, pass auf, mit einer Drohne-Kamera kannst du schon mal das Kreuzfahrtschiff, kannst du ein bisschen filmen und so. Ist schon nicht schlecht, also ja, aber darf man nicht mehr.
1: Ja, ist gar nicht so schlecht.
0: Genau. Oder schläft die Crew an Bord? Schläft die auch an Bord? Nein, also die kommt früh, ne? Da kommt ein Bus, müssen wir mal fassen und dann werden die rangebracht und dann, ja. Aber die Abstandszeiter. Nein, natürlich schlafen die an Bord. Also die sind.
1: Wo sonst?
0: Durchweg.
1: Sollten wohl durchweg da sein.
0: Natürlich. Das machen sie auch. Aber das ist so Fragen, was ist das alte Schmied? Das haben die doch bestimmt nicht ernst gemeint. Das ist so. Ist die Brücke 24 Stunden besetzt? Nein, die machen ja 8-Stunden-Tag und dann fährt das Ding auf Autopilot.
1: Welche Antworten hast du auch gegeben?
0: Ja. Aber also wenn die Frage zu dumm war, also, oder ist die Crew die Reste der Gäste?
1: Oh, das ist nicht ein Ernst. Wer fragt denn sowas? Warum will man?
0: Ja.
1: Ne? Und deine Antwort?
0: Ja, natürlich. Lassen Sie bitte was übrig.
1: Boah.
0: Ja, was ist denn zu sagen?
1: Wer fragt sowas? Ja. Das waren doch bestimmt alles Ältere, oder?
0: Sind Tenderboote Elektroboote oder müssen wir paddeln? Ich sage, Sie müssen paddeln, nur die außen sitzen. Setzen Sie bitte Ihren Mann nach außen, dann können Sie das so die Fahrt genießen.
1: Oh mein Gott.
0: Ja. Ne, oder wechseln Sie in jedem Land die Bordsprache? Natürlich. Wenn Sie in Rom anlegen, also Civitavecchia ist ja der Hafen, wenn Sie anlegen, ist Italienisch. Und wenn Sie in Barcelona anlegen, müssen Sie dann Spanisch sprechen. Das ist ganz normal. Und wenn Sie Marseille anlegen, ist es halt Französisch. Problem? Nein. Gut. So, aber das sind Dinge, die diese Leute bewegen. Was war noch das? Ich habe eine Frage zu einem Hafen. Also du hast ja auch deinen Ablaufbahn bekommen.
1: Ja, richtig.
0: Wann ja wo anlegt und ablegt und so weiter. Ja. Und so. Und Herr Scholz, ich muss Sie mal fragen. Wir haben ja den Hafen Seatage dreimal drin. Ist der wirklich so schön?
1: Was ist Seatage?
0: Schreib's mal auf.
1: Ich schreib's mal, ich weiß nicht mehr, was ich geschrieben wird.
0: Seatage?
1: Achso, Seetag. Ja. Sorry, ich habe bei deiner Aussprache es nicht gleich verstanden. Ja, Entschuldigung. Oh mein Gott.
0: Ja, ist es wirklich so.
1: Oh mein, das geht.
0: Also, und dann musst du versuchen, ernst zu bleiben. Du kannst nicht sagen, ja, also komm, also.
1: Gottes Willen. Ja? Oh mein Gott.
0: Ja.
1: Oh, wie kann, also.
0: Frag mich bitte nicht, wie kann man.
1: Ich verstehe, warum du so bist, wie du bist. Ja, okay.
0: Ja, ich habe noch einen zweiten Teil davon. Ich könnte ein Buch schreiben. Wenn ich jetzt danach gehe, könnte ich wirklich ein Buch schreiben. Aber wer liest heutzutage schon noch Bücher? Also nehmen wir das lieber so.
1: Dann machst du für ein Kindle, das passt schon. Oder was auch immer, wie man das so alles lesen kann, so eine digitalen Bücher.
0: So, anyway, ist übrigens von der, die Ausfahrt-Melodie von der AIDA.
1: Gibt's eine? Ach, von der AIDA?
0: Ja, genau. Also
1: welches ist denn von der MSC, wenn du schon damit gefahren bist?
0: Gibt's
1: keins. Echt nicht?
0: Gibt's kein offizielles, nein.
1: Aber die haben auch Musik, wenn die ausfahren?
0: Ja.
1: Okay. Aber gibt's keine offizielle?
0: Nee.
1: Okay, gut.
0: Und jetzt gibt's mal ein bisschen was mit Bass.
1: Ja, bitte.
0: Von Celery.
1: Ich hab schon Ohrwurm.
0: Ja. Den kriegst du jetzt nochmal 4 Minuten.
1: Oh nee.
0: Natürlich.
1: Warum?
0: Aber ein bisschen mit Beat. Jetzt geht's los.

0: Ihr hört die 90s by the Beats und wir sind mittendrin im zweiten Teil, weil du hast ja noch ein bisschen was für uns, für Schiff und so.
1: Ja, also ich hab da noch drei Fragen habe ich noch mal mitgebracht, die mir da immer wieder gestellt. Also das sind,
0: wie kann gesagt, es noch
1: Fragen, wo du sagst, okay, die wurden halt gestellt. Oder immer öfters gestellt. Ne? Also wie gesagt, mit dem Seetage, das kam sehr, sehr oft raus. Wenn man dann sagt, Seetage, ach nee, Seetag. Das natürlich. Es ist halt so, wenn die Distanz vom einen Hafen zum anderen Hafen so lang ist, dass ein Tag auf See verbringt, komplett, das ist dann halt Seetag. Für die, die auf dem Schiff fahren. Nur kurz zur Erklärung. So, wenn man das Ganze noch aussprichst, so was er sagt, so im sächsischen Rentner-Englisch, Seetage, die ist natürlich wie eine Hafenstadt.
0: Ja, so wie du vorhin. Du hast genuschelt, genau. Da habe ich es auch nicht gleich verstanden.
1: War, das war ja auch gewollt. Das war in dem Fall einfach mal gewollt.
0: Ja.
1: Hätte ich Seetag gesagt, dann ist es, was?
0: Ja.
1: Aber wenn ich sage Seetage. So, dann.
0: Ja, als du sagst, ich schreib's auf, da habe ich mir im Kopf. Ah ja, okay, ja, alles klar.
1: Genau, passt.
0: Ja, passt.
1: So, dann kam zum Beispiel. Und zwar, also wissen Sie, mein Ausflug beginnt ja um 9, ne? Aber wir sind ja also um 10 im Hafen. Wie komme ich an Land? Liegt einfach davon, dass wenn man mit dem Schiff unterwegs ist, je nachdem, wo man unterwegs ist, gibt es viele Zeitzonen. Ne? Also wenn man Richtung Spanien unterwegs ist, ist es manchmal eine Stunde vor oder eine Stunde zurück und so weiter. Und das wird auch mal angesagt, es wird immer gezeigt, wenn sich die Änderung, die Zeit ändern und so weiter. Und darf halt eigentlich nicht unbedingt von seiner Armbanduhr ausgehen, man sollte von der Schiffsuhr ausgehen, weil die auch die richtige Zeit zeigt. Gerade so alle Mann an Bord ist immer so ein ganz interessantes Thema. Man sollte halt pünktlich da sein, weil das Schiff wartet nicht. Also wenn das Schiff auf die italienischen Passagiere warten würde, man sieht das ab und zu mal bei AIDA oder so, gibt es TikToks darüber, wie Leute dann angerannt kommen. AIDA wartet manchmal noch so eine halbe Stunde. MSC wartet nicht. Die sind pünktlich vom Hafen weg, weil jede Stunde Hafen kostet Gebühren und nicht wenig Gebühren.
0: Okay.
1: So ein Parkplatz im Hafen kostet 50.000 Euro. Also wenn die dort mal den halben Tag jetzt liegen und ihr an Land geht, zahlt MSC 50.000 Euro an den Hafen, dass das Schiff dort
0: da
1: liegt. Und wir reden hier nicht von Tanken und so, das kommt natürlich separat. Wir reden nur von Liegegebühr im Hafen. So, und dann hat natürlich MSC auch das Interesse daran, pünktlich wegzukommen, und dass das nicht mehr Gebühren werden. So, und wenn du Italiener, die sind halt so ein bisschen, komme ich heute, komme ich morgen und Dolce Vita und diese, wie sagt man das so, Eigenschaften nicht, aber dieses, wie man so lebt, so, weißt du, so unbeschwert. Und wenn man das dann warten würde, das Schiff würde nie vom Hafen loskommen.
0: Ja, es stimmt wohl.
1: Deswegen, ne? So, was haben wir noch? Wir haben dann noch die Frage, wo liegen eigentlich Maschinen? Oben oder unter dem Schiff?
0: Die Maschinen,
1: also der Motor.
0: Der Motor.
1: Der Motor, genau.
0: Also auf der Wiepette oben?
1: Liegt der oben oder unter dem Schiff? So, dann musst du erstmal überlegen und sagst, okay, was antwortest du? Das kann sie ja nicht ernst gemeint haben, weil oben sind ja die Decks. Da ist noch ein kleiner Schornstein, aber da ist ein Restaurant, da sind Bars. Wo will sie da einen Motor? Also,
0: deine Antwort war?
1: Ja, unter dem Schiff. Das war einfach dann unter dem Schiff. Also da war meine Kreativität auch Grenzen gesetzt. Und das stellt noch was Sinnvolles.
0: Gab es ein Augenrollen dazu? Oder?
1: Das gab es. Fast bei jeder Frage gab es ein Augenrollen.
0: Aber das haben die Passagiere nicht mitgekriegt?
1: Das war mir eigentlich schon...
0: Egal.
1: Egal. Also schon nett, freundliches Augenrollen.
0: Echt, geht sowas?
1: Ja, das geht. Das geht schon.
0: Das hast du dann lange trainiert. Bei diesen Fragen, glaube ich, bist du dann schon irgendwann geübt gewesen.
1: Ja, das ist. Ich habe dann. Und weißt du, das sind ja Fragen, du fängst ja nicht am ersten Tag an, die aufzuschreiben. Du irgendwann kommst du auf die Frage, nicht schon wieder. Oder sagst, also ich schreibe mir die jetzt einfach mal auf, weil das glaubt mir sowieso keiner. Und bevor ich es vergesse, schreibe ich es mir einfach mal auf. Und da sind ja schon 3 Monate ins Land gegangen, bis du auf den Gedanken kommst, aufzuschreiben. Das machst du ja auch nicht beim ersten Mal. Dann,
0: nee, ist richtig, so. Weil du denkst, du.
1: Genau.
0: Ja. Es war jetzt einmal und dann.
1: Ich habe noch eine Frage. Deck 3. Auf welchem Deck ist das?
0: Naja, auf 10 natürlich. Ja. Wo ist sonst Deck 3?
1: Also,
0: erst
1: in den Fahrstuhl gehen Sie ja hoch, drücken Sie die 16 und dann laufen Sie vor. Und wenn Sie dann vorne sind, gehen Sie wieder runter und drücken die 3. Dann kommen Sie aufs Deck 3.
0: Also mal ganz ehrlich, wieso fragt man so? Das kann doch nicht ernst gemeint gewesen sein.
1: Es ist ernst gemeint.
0: Okay, also weil wir ganz ehrlich, ich verstehe, warum du dann nur 1 Stunde bis 2 Stunden Maximal 2 Stunden. Du arbeitest am Tag.
1: Oder sind die Idee mit...
0: Da bist du ja den restlichen, da bist du den restlichen Tag damit beschäftigt, wieder aufhören zu lachen.
1: Genau. Also, wenn ich an meinem Safe im Zimmer den richtigen Code eingebe, geht er ja auf. Hm. Was, wenn ich mir den falschen eingebe?
0: Ach komm, das hat doch nicht wirklich jemand gefragt.
1: Es wurde sonst nicht hier stehen.
0: Also mal ernsthaft.
1: Es würde sonst nicht hier stehen. Und da gibt es noch eine zweite Variante davon. Frau A und Frau B, das ging nicht an mich. Das, die haben sich
0: zweimal mitgekriegt. Das habe ich
1: mitgekriegt. Beide 80 Jahre alt, unterhalten sich und gehen so: Alter, wenn ich bei meinem Tresor auf den roten Knopf drücke, da steht immer Klosett. Was hat das mit der Toilette zu tun? So, wenn er jetzt vorstellt, also closed, ne? Closed, nicht closed, ja, closed. So, und wenn dann so ein sächsischer Rentner, 60, 70 Jahre, Gott, an der Rezeption ist und versucht mit diesen Dingen das Personal dort von MSC oder welche Kreuzfahrtlinie auch immer, es gibt auch
0: AIDA und Mein Schiff.
1: Es gibt Mein Schiff, genau.
0: Alles.
1: Es gibt TUI, es gibt.
0: Alles. Mein Schiff ist TUI, glaube ich.
1: Ja, genau. Hm. Wie sind die anderen? Costa. Genau.
0: Ja.
1: Und wenn da die Rentner kommen und also die an der Rezeption denken erstmal, die verarschen die. So, dann verstehen sie die ja sowieso nicht. Dann haben sie gesagt, okay, stopp, wir brauchen jemanden, der das
0: macht. Der das macht. Ja. Und das warst denn du. Und
1: das war in dem Fall ich. Oh. Aber es gab auch nicht nur schöne Sachen. Also ich möchte dazu sagen, es gab auch Dinge, wo ich sage, ich bin eine Woche aufs Schiff gegangen, also bin von Leipzig geflogen aus nach Mallorca. Startrundfahrt und so, nachmittags aufs Schiff, eine Runde im Mittelmeer auf Mallorca und dann nochmal eine Woche Badeurlaub auf Mallorca und dann ging es erst wieder zurück.
0: Aha.
1: Das war schon hart.
0: Ja, glaube ich. Kann ich mir gut vorstellen, dass das hart war, ja.
1: Und ich habe das komplett bezahlt bekommen.
0: Das ist nicht dein Ernst?
1: Natürlich.
0: Warum hast du denn den Badeurlaub danach noch bezahlt bekommen?
1: Weil ich auch eine Stunde war jeden Tag. Aber es war nur eine 16 Mann starke Gruppe und da musste ich nicht sitzen.
0: Boah. Dein Ah ja, also Animateur werden oder Reisebegleiter.
1: Oder Radiomoderator. Das brauche ich hier jeden Freitag von 21 bis 0.
0: Ja.
1: Guten Abend.

0: Autoshow. Darf auf keiner 90er-Party fehlen, also auch nicht bei uns hier in der Playlist in den 90s Battle Beats. Ja, wir haben es kurz vor 11:30.
1: Ja.
0: Siehst du da hinten, schon das Licht am Ende des Tunnels, das ist schon fast Feierabend.
1: Ja, da steuere ich gerade zu. Ja.
0: So. 38 Minuten haben wir noch.
1: Ja.
0: Ich hätte ja noch so eine 50-Minuten-Single.
1: Ja. Aber das Lied ist schön.
0: Ja. Kennst du den Freestyle?
1: Was kenne ich?
0: Freestyle, den Tanz.
1: Freestyle, den Tanz? Mhm. Also ich weiß das Wort Freestyle einzuordnen, aber was meinst du jetzt genau?
0: Ja, also, es gab diesen Tanz, diesen Freestyle-Tanz.
1: Zu was? Zu diesem Lied oder was?
0: Nee, nicht diesen Lied. Diesen, also wo ich das erste Mal...
1: Aha.
0: In der Disco? Also früher hieß es so Disco, heute ist es Club.
1: Also,
0: du musst dir vorstellen, so 8 Leute, mal 8 Leute, so auf der Tanzfläche so.
1: Und dann das...
0: Quadrat. Und bewegen sich alle.
1: Okay. Ja, ich würde stehen und zugucken. Ich könnte es nicht. Freestyle-Tanz.
0: Also nicht gehört?
1: Nee.
0: Muss ich

0: Das war auch so eine EM. Was war das? Carnaval de Paris, Dario G. Ja, auch aus dem Jahre 1998. Und 98 war...
1: Was war 98? Ja?
0: Ich glaube, das war EM.
1: Ja.
0: Das war EM, genau.
1: Ja. Gehe ich von aus.
0: So, wir kommen zu unserer, und deshalb wird sich Annika riesig freuen. Wir kommen jetzt zu unserer 90s Battle Beats Playlist.
1: Oh.
0: Und
1: natürlich.
0: Die Frage einfach mal: Annika, was hast du dir denn heute mitgebracht? Und dass wir den ganzen Abend noch nicht drüber geredet haben und ich dich jetzt einfach so überfalle, werde ich jetzt gleich merken an ihrer Reaktion. So, Annika, welches Lied hast du mitgebracht?
1: Du bist ganz schön fies, mein Freund.
0: Wieso? Also du weißt, das ist immer so zwischen 11:30 ja. und 11:45, ist das so? Und dann
1: ja,
0: weiß ich nicht, dass das Problem nicht, also oder?
1: Du hast da... wieso müssen wir eigentlich mal mit mir anfangen? Wir können aber mit dir anfangen. Also, was ist denn dein Lied?
0: Pass mal auf.
1: Ja?
0: Pass mal auf, ne?
1: Ja? Ja?
0: Ich sitze hier am Pult.
1: Ja, aber wir müssen doch nicht immer mit mir anfangen.
0: Ja, aber es ist doch mit dir ist doch ganz gut. Also,
1: nee. Welches Lied hast du denn mitgebracht?
0: Welches Lied ich mitgebracht habe?
1: Ja. Ja.
0: Mhm. Ja, also wenn, oder auch das, oder dies, oder...
1: Ja, welches denn? Welches hast du denn uns heute mitgebracht?
0: Also, das Gespräch läuft gerade in eine Richtung, die mir nicht so ganz gut gefällt.
1: Mir schon, weil, wie gesagt, ich... war ja so ein Stück drauf vorbereitet, dass es kommt, aber ich habe ja. die Zeit, weißt du, die Zeit ringt so dahin.
0: Ja.
1: Und
0: du bist einfach nur so und so.
1: Ich bin noch in Urlaubsmodus und so weiter und so fort. Ja. So, also, welches Lied ist es dann bei dir?
0: Ich gebe dir erstmal nochmal, ich gebe dir einfach mal Zeit zu überlegen.
1: Wieso denn mir? Wieso mir? Wieso mir?
0: Hier gibt's Everybody von DJ Bobo und dann schauen wir einfach mal, was wir die Playlist schmeißen heute für euch.

0: DJ Bobo. Das ist auch richtig Sommerfeeling, Sommermucke hier bei deinem Lieblingssender. So, wir haben es fast geschafft. Wir sind auf der Zielgeraden so circa. Ja. Und Annika hat es endlich geschafft, ihre Hausaufgaben nochmal vorzulegen.
1: Ja, du auch.
0: Was hast du denn mitgebracht?
1: Diamond heißt
0: Diamond
1: das nicht?
0: Von?
1: Warte. Gott, Sean Baker.
0: Sean Baker, okay, warum das?
1: Weil es einfach gut ist. Es wurde mir ausgespielt.
0: Okay, auf TikTok.
1: Hat auch zum Beispiel?
0: Ah, okay.
1: Ja, auf Social Media.
0: Was hast du mir also auf TikTok ausgespielt?
1: Ja, okay, lass mich. Ja, das können wir ja nochmal vertiefen.
0: Das würde eine Sendung alleine. Das wäre schon eine Sendefolge, die wir machen könnten mit meinem TikTok und meinem Instagram.
1: Da können wir einige Sendefolgen für machen. Nein, aber ich finde

0: So, und einige von euch schlauen Hörer von euch, die werden jetzt, manchmal, das haben wir ja irgendwie schon mal gehört. Das gab es doch irgendwo schon mal.
1: Ja, so ein paar Beats.
0: So, wenn man hier mal ins Original reinhört. Mhm. Explode. Is it not beautiful to watch the sunrise? Nur ganz kurz reinschnuffern. Ja. Nur mal kurz reinschnuffern, ne? Mhm. Okay, so soll es sein. Let's see the dark. Kurz reinfuchsen.
1: Du kurz reinfuchsen.
0: Oh, jetzt
1: ja. Ja, kurz reinfuchsen.
0: Musikfuchsen.
1: Guck mal, du erwähnst neue Wörter fürs Buch.
0: Ja, natürlich.
1: Musikfuchsen. Cool. Yeah. Ja, diese passt doch vollkommen rein.
0: Ja, passt voll rein. Mhm. Und ich wäre ein Arsch, wenn ich jetzt ausschalten würde, oder?
1: Ja.
0: Wenn die Moderatoren immer in den Tropf reinquatschen.
1: Oh, furchtbar, ganz schlimm.
0: Aber das war damals noch Musik, zu dem konnte man tanzen. Und nicht das, was man heute so ab und zu hört, was da so KI da rausspuckt.
1: Oh ja, das ist KI, wie gesagt, KI ist nicht so.
0: So, wir schauen nochmal kurz. Ich habe auch ein Lied
1: gemacht. Ja, ne? Deine Hausaufgaben jetzt auch erledigt?
0: Ja, natürlich. Ich konnte nicht durch so nachsetzen. Das ist immer so.
1: Ja.
0: Und zwar habe ich mitgebracht das hier. Das gab's.
1: Big Big World.
0: Big Big World, ja.
1: Das von, das Original war von. Oh, wie hieß er? Ich sehe sie vor mir, aber ich komme nicht auf den Namen. Helf mir mal kurz. Ich komme nicht drauf. Sorry, ich sehe sie vor mir. Ich sehe das Video vor mir, aber ich. Wie hieß sie?
0: Die aufgepischte Version, die es für euch gibt.

0: Emilia?
1: Ah, ja.
0: Bevor sie jetzt googelt.
1: Ich wollte googeln, muss ich so ehrlich zugeben. Ich wollte jetzt sie googeln. Ich habe aber an Wigfried gesagt, nee, das war sie nicht. Nein. Ah, Emilia, ja. Du hast recht. Oh Gott. Ja, es stimmt. Stimmt. Es stimmt.
0: Bleib ruhig. Hat die drei Worte gesagt, du hattest recht.
1: Hat keiner gehört, es war so leise, das hat keiner gehört.

0: So, mit Herz und Herz von Blüsch verabschieden wir uns heute.
1: Ja.
0: Aber nicht ohne unsere gefiederten Freunde.
2: Oh, das war wieder anstrengend.
3: Ja, Mann. Wenn noch ein fettes Kind seine Nase an die Scheibe drückt, lauf ich Amok. Ja.
2: Leute, habt ihr vorhin die Frau in dem rosanen Kleid gesehen?
3: Die sah aus wie eine Presswurst. Da kriegt man Appetit.
2: Die fette Kuh.
0: Das war unsere Urlaubsausgabe hier von 90s Battle Beats yes. Mit Annika und
1: mit dir.
0: Sie geht fast den Tag jetzt auf Kreuzfahrt gehen. Sie muss sich freuen über, ja. über Regenwetter, über Seenotrettung.
1: Stopp, wir haben gesagt keine Prognose.
0: Über
1: Nein, Sonne. Sonne, Sonne, Sonne.
0: Wind.
1: Nein, Sonne.
0: Sturm.
1: Sonne. Das Gelbe am Himmel hätte ich gerne.
0: Ja. Wir sagen ciao, ciao, winke, winke. Wir sind nächste Woche Freitag wieder live für euch hier im Studio.
1: Richtig.
0: Und ja, dann schauen wir mal, was sie alles in ihren Koffer reingepackt hat.
1: Ja, so kurz vorm.
0: Wir sagen ciao, ciao, winke, winke ciao, und auf Wiederradio hören.